0: Das Wetter für München und die ganze Region.
1: Es sind einige Schauer und Gewitter unterwegs. Abseits davon ist es locker bewölkt. Die Tiefstwerte, die liegen bei 18 bis 14 Grad. Zum Wochenstart ziehen sich die Schauer und Gewitter im Tagesverlauf Richtung Alpen zurück und die Sonne kommt dann raus. Es kühlt aber auf rund 25 Grad ab. Am Dienstag und Mittwoch bleibt es im Norden Bayerns unbeständig mit Schauern. Richtung Alpen zeigt sich die Sonne öfter und es wird vorübergehend auch wieder wärmer.
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1: Es ist 2 Uhr, ich bin Justin Hamm. Die belgischen Behörden haben zur Bekämpfung des größten Waldbrandes in der Geschichte unseres Nachbarlandes Einsatzkräfte aus Deutschland angefordert. Die Helfer sind auch schon unterwegs. Mehr als 2700 Hektar stehen in Flammen. Nun haben die Behörden eine Evakuierung in Teilen der nordrhein-westfälischen Stadt Monschau angeordnet. Notunterkünfte waren bereits vorbereitet worden. Die Lage vor Ort bleibt dynamisch. Umweltverbände fordern von der Bundesregierung mehr Schutz vor Hitze und Klimafolgen. Die Deutsche Umwelthilfe verlangt, Klimaschutz und Klimaanpassung als Gemeinschaftsaufgabe im Grundgesetz zu verankern. Und auch der BUND fordert ein wirksames Vorsorgepaket. SPD-geführte Ministerien wollen in dieser Wahlperiode noch eine Grundgesetzänderung anstoßen. Die Union zeigt sich skeptisch. Eine nötige Zweidrittelmehrheit im Bundestag gilt als unsicher. Russland hat seinen prominenten Chefökonom Andrei Klepatsch entlassen. Dieser hatte zuvor öffentlich gesagt, Russland könne den Abnutzungskrieg gegen die Ukraine nicht gewinnen und steuere auf eine Krise zu. Laut russischen Medien soll die Entlassung nach einem Anruf von oben aus dem Kreml erfolgt sein. Wegen der anhaltenden Trockenheit ist das Feuerwerk beim Dachauer Volksfest am Abend gestrichen worden. Schon der ursprüngliche Termin am Donnerstag war ausgefallen. In Neumarkt soll heute Vormittag entschieden werden, ob es dort am Abend ein Feuerwerk gibt. Die Stadt hofft auf ausreichend Regen. Straubing hält an seinem heutigen Feuerwerk beim Gäuboden-Volksfest fest. Mit dem besten deutschen Ergebnis seit 28 Jahren ist die Leichtathletik-EM in Birmingham zu Ende gegangen. Zum Abschluss gab es nochmal Gold für Team D. Hindernisläufer Frederik Ruppert triumphierte über 3000 Meter. DLV-Verbandsvorstand Büttner zeigte sich in der ARD stolz.
2: Dass wir ein neues Selbstbewusstsein haben, dass wir nach 2 Jahren, ich erinnere mich noch gut daran, in Budapest waren wir ja wirklich ganz weit hinten, dass uns die Arbeit wirklich gelungen ist, jetzt nochmal ein ganz anderes Selbstverständnis auch zur eigenen Leistung zu haben, als Team aufzutreten und mit breiter Brust hier rausgehen, auch wieder stolz sein, den Adler tragen zu können und dann loszulegen.
1: Die deutsche Bilanz in Birmingham, 6-mal Gold, 10-mal Silber und 5-mal Bronze. Es ist jetzt 2:15.
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1: Wir haben keine Staus, keine Gefahrenmeldungen, es ist alles frei.
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0: Zum Wochenstart ziehen sich die Schauer und Gewitter im Tagesverlauf Richtung Alpen zurück und die Sonne kommt dann raus. Es kühlt aber auf rund 25 Grad ab. Am Dienstag und Mittwoch bleibt es im Norden Bayerns unbeständig mit Schauern. Richtung Alpen zeigt sich die Sonne öfter und es wird vorübergehend auch wieder wärmer.
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0: Ich bin Justin Hamm. Die belgischen Behörden haben zur Bekämpfung des größten Waldbrandes in der Geschichte unseres Nachbarlandes Einsatzkräfte aus Deutschland angefordert. Die Helfer sind auch schon unterwegs. Mehr als 2700 Hektar stehen in Flammen. Nun haben die Behörden eine Evakuierung in Teilen der nordrhein-westfälischen Stadt Monschau angeordnet. Notunterkünfte waren bereits vorbereitet worden. Die Lage vor Ort bleibt dynamisch. Wegen der anhaltenden Trockenheit ist das Feuerwerk beim Dachauer Volksfest am Abend gestrichen worden. Schon der ursprüngliche Termin am Donnerstag war ausgefallen. In Neumarkt soll heute Vormittag entschieden werden, ob es dort am Abend ein Feuerwerk gibt. Die Stadt hofft auf ausreichend Regen. Straubing hält an seinem heutigen Feuerwerk beim Gäuboden-Volksfest fest.
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0: Wetter für München und die ganze Region.
1: Es sind einige Schauer und Gewitter unterwegs. Abseits davon ist es locker bewölkt. Die Tiefstwerte, die liegen bei 18 bis 14 Grad. Zum Wochenstart ziehen sich die Schauer und Gewitter im Tagesverlauf Richtung Alpen zurück und die Sonne kommt dann raus. Es kühlt aber auf rund 25 Grad ab. Am Dienstag und Mittwoch bleibt es im Norden Bayerns unbeständig mit Schauern. Richtung Alpen zeigt sich die Sonne öfter und es wird vorübergehend auch wieder wärmer.
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1: Es ist 3 Uhr, ich bin Justin Hamm. Grünen-Chef Banaschak macht der CDU vor den Landtagswahlen in Sachsen-Anhalt und Mecklenburg-Vorpommern Druck. Er sagt im ZDF-Sommerinterview, die CDU soll auch mit der Linkspartei sprechen, um Regierungen ohne die AfD zu ermöglichen. Demokraten müssten miteinander gesprächfähig sein, wenn sonst Verfassungsfeinde Einfluss bekommen könnten, so Banaschak. Die CDU lehnt Koalitionen mit Linken und AfD seit 2018 per Beschluss ab. Wegen der Waldbrände im Hohenfenn müssen rund 30 Bewohner der NRW-Stadt Monschau ihre Häuser verlassen. Einsatzkräfte haben am Abend vorsorglich 2 Straßenzüge evakuiert, aus Angst vor Rauchbelastung bei drehendem Wind. Eine Schule dient als Notunterkunft, die meisten Betroffenen sind aber bei Verwandten oder Freunden untergekommen. Große Powerballaden und ihre unverkennbar rauchige Stimme machten Bonnie Tyler weltweit berühmt. Anfangs vergangenen Monats war sie im Alter von 75 Jahren nach schwerer Krankheit gestorben. Heute wird sie in ihrer Heimat Wales beigesetzt. Philipp Detlefs berichtet.
2: In der Stadt Swansea, in der Kirche Swansea Minster, findet die Trauerfeier statt. Anschließend führt der Trauerzug ein letztes Mal durch Tylers Geburtsort Skewen. Bereits am Wochenende hatten tausende Fans Abschied von der Sängerin genommen, als der Sarg durch den Ort Mumbles gefahren wurde, in dem Tyler ein Wohnhaus hatte.
1: Der Rheinpegel in Düsseldorf ist erstmals ins Minus gerutscht, historischer Tiefstand. Die Wirtschaftsweise Grimme warnt deshalb vor steigenden Preisen, etwa in Chemie- und Energiemarkt, durch die Transportprobleme auf den Flüssen. Die Bahntochter DB Cargo will alte Güterwaggons reaktivieren, um ausgefallene Schiffstransporte auszugleichen. Die gemischte deutsche Sprintstaffel hat sich bei der EM in Birmingham die Silbermedaille gesichert. Nach jeweils 100 Metern mussten sich Kevin Kranz, Rebecca Hase, Heiko Gussmann und Gina Lückenkämper nur Großbritannien geschlagen geben. Goldene Momente gab es zum Abschluss auch für Team Deutschland. Frederik Ruppert wurde Europameister über 3000 Meter Hindernis und Amanal Petros holte Marathongold. Es ist jetzt kurz nach 3.
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1: Im Moment liegen uns keine Meldungen vor, es ist alles frei.
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0: München und die ganze Region.
1: Es sind einige Schauer und Gewitter unterwegs. Abseits davon ist es locker bewölkt. Die Tiefstwerte, die liegen bei 18 bis 14 Grad. Zum Wochenstart ziehen sich die Schauer und Gewitter im Tagesverlauf Richtung Alpen zurück und die Sonne kommt dann raus. Es kühlt aber auf rund 25 Grad ab. Am Dienstag und Mittwoch bleibt es im Norden Bayerns unbeständig mit Schauern. Richtung Alpen zeigt sich die Sonne öfter und es wird vorübergehend auch wieder wärmer.
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0: sprechen, um Regierungen ohne die AfD zu ermöglichen. Demokraten müssten miteinander gesprächfähig sein, wenn sonst Verfassungsfeinde Einfluss bekommen könnten, so Banaschak. Die CDU lehnt Koalitionen mit Linken und AfD seit 2018 per Beschluss ab. Wegen der Waldbrände im Hohenfenn müssen rund 30 Bewohner der NRW-Stadt Monschau ihre Häuser verlassen. Einsatzkräfte haben am Abend vorsorglich zwei Straßenzüge evakuiert, aus Angst vor Rauchbelastung bei drehendem Wind. Eine Schule dient als Notunterkunft, die meisten Betroffenen sind aber bei Verwandten oder Freunden untergekommen.
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3: Er war Aushilfskraft in der Küche eines Restaurants, um sich eine Gitarre kaufen zu können. Dann gab ihm seine Mutter das eigentlich für den College-Besuch gedachte Geld und er kaufte sich ein Klavier, denn er wusste, seine Zukunft galt dem Rock'n'Roll.
4: Please welcome Brian Adams!
3: 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Jetzt Brian Adams auf Arabella München. 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

0: Wetter für München und die ganze Region.
1: Heute zieht eine Regenfront mit Gewittern und böigem Wind über uns hinweg. Am Nachmittag verzieht sich dann alles Richtung Alpen. Bis zu 23 Grad. Im Südosten steigt das Thermometer bis auf 25 Grad. Die restliche Woche geht es dann wechselhaft weiter, aber ab Mittwoch vor allem im Süden wieder wärmer.
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1: Es ist 4 Uhr, ich bin Justin Hamm.

0: Grünen-Chef Banaschak fordert von der CDU nach den Ostlandtagswahlen Gesprächsbereitschaft auch mit der Linkspartei über eine mögliche Regierung ohne die AfD. Im ZDF sagte er:
1: In einer Situation, in der man befürchten muss, dass am Ende Antidemokraten und Verfassungsfeinde Einfluss auf die Politik bekommen, müssen Demokraten miteinander gesprächsfähig sein. Das erwarte ich von der Linken, das erwarte ich von der SPD und das erwarte ich auch von der Union.
0: Bei der CDU gibt es seit 2018 einen generellen Unvereinbarkeitsbeschluss zur Zusammenarbeit mit Linken und AfD. Wegen des riesigen Waldbrandes im Hohenfenn werden nun doch Teile der Stadt Monschau in NRW evakuiert. Erstmal sind 17 Häuser betroffen. Dabei war man in Monschau eigentlich davon ausgegangen, dass die Flammen nicht übergreifen. Der Brand, der seit Freitag in Belgien wütet, hat schon rund 30 Quadratkilometer zerstört. Einsatzkräfte aus Deutschland, den Niederlanden, Schweden und Luxemburg sind zur Hilfe gekommen. Der neue Gesundheitsminister Linnemann bekommt Gegenwind für seine Idee, kleine Krankenkassen zur Fusion zu zwingen. Experten und Ökonomen raten ihm davon ab. Fusionen lösten die Finanzprobleme nicht und brächten oft nur Ärger für Patienten, so Kritiker. Auch betroffene Kassen fordern, den Plan aufzugeben. Eine Expertenkommission soll Ende des Jahres Reformvorschläge vorlegen. US-Präsident Trump lässt ein geplantes gemeinsames Militärmanöver mit Südkorea deutlich verkleinern. Grund sei seine gute Beziehung zu Nordkoreas Machthaber Kim Jong-un, so Trump. Die jährliche Übung, die heute beginnen soll, sende sonst ein feindseliges Signal an Nordkorea. Laut Trump könnten die Manöver sogar ganz entfallen. Deutschlands Leichtathleten haben bei der EM in Birmingham ihre beste Ausbeute seit 28 Jahren geholt. Frederik Ruppert gewann zum Abschluss Gold über 3000 Meter Hindernis. Silber gab's für die Sprint-Mixed-Staffel und überraschend auch für Speerwerferin Julia Ulbricht. Weitspringerin Malaika Mihambo hat es nicht aufs Podest geschafft. Es ist jetzt kurz nach 4.
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0: Es ist im Moment alles ruhig, keine Staumeldungen derzeit.
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0: das Wetter für München und die ganze Region.
1: Heute zieht eine Regenfront mit Gewittern und böigem Wind über uns hinweg. Am Nachmittag verzieht sich dann alles Richtung Alpen. Bis zu 23 Grad im Südosten steigt das Thermometer bis auf 25 Grad. Die restliche Woche geht's dann wechselhaft weiter, aber ab Mittwoch vor allem im Süden wieder wärmer.
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1: Ich bin Justin Hamm. Grünen-Chef Banaschak fordert von der CDU nach den Ostlandtagswahlen Gesprächsbereitschaft auch mit der Linkspartei über eine mögliche Regierung ohne die AfD. Im ZDF sagte er:
2: In einer Situation, in der man befürchten muss, dass am Ende Antidemokraten und Verfassungsfeinde

0: Besatzungsfeinde Einfluss auf die Politik bekommen? Müssen Demokraten miteinander gesprächsfähig sein? Das erwarte ich von der Linken, das erwarte ich von der SPD und das erwarte ich auch von der Union.
1: Bei der CDU gibt es seit 2018 einen generellen Unvereinbarkeitsbeschluss zur Zusammenarbeit mit Linken und AfD. Wegen des riesigen Waldbrandes im Hohenfenn werden nun doch Teile der Stadt Monschau in NRW

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0: Es ist 5 Uhr, ich bin Justin Hamm. Mit dem besten deutschen Ergebnis seit 28 Jahren ist die Leichtathletik-EM in Birmingham zu Ende gegangen. Zum Abschluss gab es nochmal Gold für Team D. Hindernisläufer Frederik Ruppertz triumphierte über 3000 Meter. DLV-Verbandsvorstand Büttner zeigte sich in der ARD stolz.
1: Dass wir ein neues Selbstbewusstsein haben, dass wir nach 2 Jahren, ich erinnere mich noch gut daran, in Budapest waren wir ja wirklich ganz weit hinten, dass uns die Arbeit wirklich gelungen ist, jetzt nochmal ein ganz anderes Selbstverständnis auch zur eigenen Leistung zu haben, als Team aufzutreten und mit breiter Brust hier rausgehen, auch wieder stolz sein, den Adler tragen zu können und dann loszulegen.
0: Die deutsche Bilanz in Birmingham, 6-mal Gold, 10-mal Silber und 5-mal Bronze. Hunderte Einsatzkräfte der Feuerwehr bekämpfen 2 große Waldbrände in der Eifel und im Westerwald. Die Flammenfront im Naturschutzgebiet Hohes Venn an der Grenze zwischen Belgien und NRW rückt der ersten Wohnbebauung auf deutschem Gebiet näher. Einige Bewohner des Ortes Monschau mussten evakuiert werden. In Rheinland-Pfalz scheint die Gefahrenlage derweil weniger akut. Grünen-Chef Banaschak macht der CDU vor den Landtagswahlen in Sachsen-Anhalt und Mecklenburg-Vorpommern Druck. Er sagt im ZDF-Sommerinterview, die CDU soll auch mit der Linkspartei sprechen, um Regierungen ohne die AfD zu ermöglichen.

0: Demokraten müssten miteinander gesprächfähig sein, wenn sonst Verfassungsfeinde Einfluss bekommen könnten, so Banaschak. Die CDU lehnt Koalitionen mit Linken und AfD seit 2018 per Beschluss ab. 2 Jahre nach dem Start von Vero kennt sich kaum jemand damit aus. Eigentlich soll der Dienst die europäische Antwort auf PayPal sein, aber laut einer Verivox-Umfrage unter 1000 Erwachsenen wussten nur knapp 4 von 10, dass es sich um einen Zahlungsdienst handelt. Fast ein Drittel hat den Namen noch nie gehört und knapp jeder Vierte kennt ihn zwar, aber nicht die Bedeutung. Bonnie Tyler wird heute beerdigt. Der Musikstar war Anfang Juli nach schwerer Krankheit gestorben. In ihrer Heimat Wales findet am Mittag eine Trauerfeier statt. Der Sarg wird dann durch Tylers Heimatort Skewen gefahren. Fans können sich von ihrem Idol verabschieden. Ihre rauchige Stimme und Hits wie Total Eclipse of the Heart hatten Bonnie Tyler weltberühmt gemacht.
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2: Wir kommen aus einer wirklich schwülen Nacht. Gerade in den Wohnungen hängt die Wärme hartnäckig. Oh, die gute Nachricht, heute wird es nicht gar so heiß. Aktuell 23 Grad am Fischbrunnen am Marienplatz, 22 in Neufahrn, 21 in Adelshofen im Landkreis Fürstenfeldbruck. Heute Morgen sind örtlich Schauer und Gewitter möglich. Über den Tag bleibt es wechselhaft. Der Wind frischt auf, hier erneut Schauer und Gewitter. Da wird es dann eher kühler mit 19 bis 21 Grad. Auch morgen bleibt es wechselhaft und kühl bei rund 20 Grad. Der Mittwoch aber direkt schon wieder badetauglich.
3: 3 nach 5 am Mast, der zuverlässige Verkehrsservice für München und die ganze Region. Eine Meldung aus München, Allacher Straße, auswärts zwischen Skagerrakstraße und Untermenzinger Straße ist gesperrt momentan. Da ist ein Unfall passiert. Kommt gut und sicher durch, wenn ihr irgendwas entdeckt auf den Straßen. Vielleicht ja auch schon den ersten Blitzer des Tages. Gerne anrufen bei uns, gerne auch WhatsAppen. Gibt beides immer unter derselben Nummer, die 089-4433-4433. Schon mal vielen Dank.
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3: Ja, servus Banant.
2: Guten Morgen am Montag.
3: Vielen Dank für die Erinnerung. Ich habe gerade versucht, diesen Fakt zu verdrängen.
2: Es tut mir wahnsinnig leid. Ich glaube, wir schaffen das zusammen mit mehr 80ern, mehr 90ern hier auf Arabella München. Gleich John Osborne, One of Us, und zwar direkt nach dieser Nummer hier. Endgames, Waiting for Another Chance. Schönen guten Morgen.
3: Kommt gut rein in die neue Woche. Schön, dass ihr dabei seid.
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0: Ja, wenn du denkst, es geht nicht mehr, kommt von irgendwo die nächste Baustelle her. München zieht ab heute wieder die orangene Warnweste an. Wir brauchen starke Nerven. Arabella München um 18:05 Uhr.
1: Ja, ab heute wird am Luise-Kieselbach-Platz gebaut. Da soll die Verkehrsführung verbessert werden. Ziel ist eine übersichtlichere und sicherere Kreuzung. Bedeutet aber auch weniger Spuren, später auch Vollsperrungen und das bis in den Oktober.
0: Oh je, am Georg-Brauchle-Ring und an der Landshuter Allee sind ab heute erst nachts die Rampen dicht und ab Donnerstag dann sogar komplett in Richtung Norden.
1: Ja, und weil es ohne S-Bahn-Stammstrecke ja auch langweilig wäre, stellen wir uns auch da auf massive Einschränkungen ein. Ausfälle und Umleitungen kommen auch noch dazu. Softwarewechsel im Stellwerk und Bauarbeiten in Leim. Schienenersatzverkehr und Co. geht bis nächste Woche Dienstag. Dann gibt es die Haltestelle Leim einfach gar nicht mehr. Und zwar, Achtung, bis Mitte 2028.
0: Ja, was soll man da machen, oder? Man kann nichts machen, aber ihr kennt das. Wenn irgendwas nervt, das man nicht ändern kann, dann hilft es mal kurz, ja, alles rauszuschreien. Also wenn ihr Lust habt, schreit uns an. Wir freuen uns sogar drauf. Per WhatsApp-Sprachnachricht zum Beispiel an die 089 4433 4433. Wir haben immer ein offenes Ohr für euch.
1: Wer weiß, vielleicht hilft es ja ein bisschen. Musik hilft auf jeden Fall. Hier ist Pat Benatar für euch mit We Belong. Guten Morgen.

0: Auf in den Montag, Michael Jackson, who is it? Euer Start in die neue Woche, 6 haben wir es ganz genau jetzt.
1: Auf Arabella München, jetzt mit Limal, The Never Ending Story. Schönen guten Morgen.
0: Kommt gut rein in den Tag, guten Morgen.

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3: Das Wetter. Für München und die Region. In München gab es dieses Jahr bisher schon 33 Hitzetage, also Tage über 30 Grad. Heute endlich mal ein bisschen kühler. Aktuell 23 Grad in der Münchner Altstadt, 22 in Marmendorf, 22 auch in Grafing im Landkreis Ebersberg. Jetzt noch relativ warm. Im Laufe des Tages wird es dann eher kühler, 19 bis 21 Grad. Dazu ist es wechselhaft. Mit Schauern und Gewittern zwischendrin lockert es auch mal auf. Morgen regnerisch, Mittwoch schon wieder sonnig mit rund 30 Grad. Soweit das Wetter. Wir schauen zum Fußball. Da gibt es gute Nachrichten bei den 60ern. Der erste Sieg in der Regionalliga nach dem Abstieg. Das genaue Ergebnis gibt es gleich bei Lisa Nagler in den Nachrichten.
4: 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Der Stausommer bei uns geht weiter. Ab heute kommt der nächste Schwung.

Baustellen in der Stadt dazu. Darunter die Landshuter Allee zwischen Dachauer Straße und Mosacher. Gebaut wird auch am Luise-Kieselbach-Platz und bei der S-Bahn. Die Großbaustelle rund um Leim geht in die nächste Runde. Für viele Urlauber eine beruhigende Info. Am Flughafen Catania auf Sizilien, da läuft's wieder. Auch die Warnstufe nach dem Ätna-Ausbruch wurde gesenkt von Rot auf Orange. Nur einige

0: Zweieinhalb sechs haben wir es. Aktuell sieht es noch gut aus. Überall freie Fahrt. Kommt gut und sicher durch. Und die ersten Blitzer des Tages sind da. Theresa, Dankeschön. Stadtgebiet, Volferstraße, 30er-Zone. Und Annette, auch ganz neu, Landkreis Erding, Wartenberg, Pesenlerner Straße, beidseitig bei Tempo 50. Meldet uns gerne weitere Blitzer, jederzeit per Telefon oder auch per WhatsApp. Für beides gilt dieselbe Nummer, die 089-4433-4433. Vielen Dank schon mal.
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0: Auch wenn es jetzt noch sehr warm ist, es wird heute im Tagesverlauf abkühlen, also im Vergleich zu letzter Woche. Und wir packen euch jetzt schon mal alles auf den Frühstückstisch, was in Ferienwoche 3 so ansteht und was schon mal fest im Kalender stehen darf. Arabella München um 5.39 Uhr.
1: Guten Morgen, der Arabella. 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Am Freitagabend mit Arabella DJ Simon Jägersberger, Kopfhörer auf die Ohren und 3 Musikkanäle zur Auswahl. Da feiert jeder seinen eigenen Sound und trotzdem alle zusammen. Sehr cool. 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
0: Dann gibt's die volle Ladung Fußball. Samstagabend das erste Pflichtspiel für die Bayern Supercup gegen Dortmund in Dortmund. Die Löwen ebenfalls am Samstag. Erste Runde DFB-Pokal zu Hause gegen Holstein Kiel. Aber davor erst nochmal Regionalliga-Alltag auswärts in Aubstadt.
1: Ja, und dann gibt's noch was gegen den Durst. Donnerstag ab 17 Uhr auf dem Freisinger Marienplatz die traditionelle öffentliche Bierprobe. Ihr könnt schon vor dem Volksfest die halbe Festbier für 3 Euro testen. Dazu gibt's Live-Musik. 1 Euro pro Bier wird übrigens an die Wärmestube Freising gespendet.
0: Ja, gute Mischung für die Woche. Bissel Fußball, bissel Bier und gute Musik. Was Gutes tun, ne?
1: Ja, wir wünschen eine wunderschöne Woche. Starten rein jetzt mit David Bowie. Absolut Beginners. Guten Morgen.

0: Kennt ihr diesen Zaubertrick mit den Tüchern? Man zieht und zieht und zieht und es hört nicht auf. Genauso war es gestern mit einer ewig langen Schlange in der Sendlinger Straße, Arabella München 5:48.
1: Ja, also die hat wirklich überhaupt nicht mehr aufgehört. Ein Video davon seht ihr auf unseren Instagram- und Facebook-Profilen. Die sind da teilweise seit der Nacht angestanden mit Campingstühlen und allem, was dazugehört. Und warum? Weil es gestern Wiesentische fürs Wochenende im Paulaner Festzelt gegeben hat, aus dem München-Kontingent.
0: Ja, Renate schreibt dazu bei uns auf Facebook, mein Wahnsinn, irre, was da abgeht. Ronald meint, recht haben's, für die Wiesen kann man sich schon mal anstellen. Und Stefan schreibt, warum tut man sich das an? Einige stehen bestimmt seit Tagen an und denken, es gibt noch Sophie-Brillen.
1: Auch eine lustige Vorstellung. Aber genau wie bei den Sophie-Sonnenfinsternis-Brillen braucht ihr euch auch bei Wiesentischen keine Sorgen machen. Wir haben da natürlich wieder Tische für euch, und zwar im Schützenfestzelt. Bald geht's los. Lang ist ja nicht mehr zu Wiesn. Ganz ohne Anstehen.

0: 4 vor 6 haben wir es. Aktuelle Gefahrenmeldung aus der Verkehrszentrale. Bitte aufpassen. A8 München Richtung Salzburg. Zwischen Bad Aibling und Rosenheim West. Personen an der Autobahn unterwegs. Hier ein kaputtes Auto blockiert die Standspur, dass da nichts passiert. Kommt gut und sicher an euer Ziel.
1: Gute Fahrt. Wir fahren mit, ganz egal wo es hingeht, mit mehr 80ern, mehr 90ern hier auf Arabella München. Jetzt von Bruce Springsteen. Hungry Heart. Passend zum Frühstück, oder? Guten Morgen.
0: Morgen.

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3: Am Machs Fenster auf Montag. Es wird wieder ein bisschen kühler, obwohl es aktuell noch sehr warm ist. 22 Grad am Nymphenburger Kanal, 21 in Ismaning, 22 auch in Bergkirchen im Landkreis Dachau. Heute Morgen sind örtlich Schauer und Gewitter möglich. Über den Tag bleibt es wechselhaft. Der Wind frischt auf, hier erneut Schauer und Gewitter. Und dann wird es eher kühler statt wärmer mit 19 bis 21 Grad in der Spitze. Auch morgen bleibt es wechselhaft und kühl bei rund 20 Grad. Der Mittwoch aber direkt schon wieder badetauglich. Soweit das Wetter. Es ist 6 Uhr.
4: Schönen guten Morgen. Die Nachricht mit Lisa Nagler. Zuerst das Wichtigste aus München und der Region. Weniger Staus, S-Bahn und Bus leerer als sonst. Wir merken's, es sind Ferien. Die Zeit wird aber auch immer für Baustellen genutzt. Ab heute kommen gleich mehrere dazu. Am Luise-Kieselbach-Platz und in der Waldfriedhofstraße. Spuren fallen weg, teils vollgesperrt. Das bis Oktober. Auch bei der S-Bahn gibt's ab heute Probleme. In Leim geht's bei der Großbaustelle weiter. Heißt ab heute Nacht bis Dienstag Schienenersatzverkehr. Alle neuen Baustellen im Überblick. Ab heute, die findet ihr auf unserer Homepage. Knapp einer Katastrophe entgangen ist ein Flugzeug am Münchner Flughafen. Jetzt wird nach der Ursache geforscht. Lokalreporterin Chantal Martin.
5: Die Boeing nach Vietnam hatte am Wochenende das Ende der Startbahn überrollt und war erst im Gras abgehoben. Wie die Bild-Zeitung berichtet, vermuten Experten einen Rechenfehler im Cockpit. Möglicherweise gaben die Piloten ein zu niedriges Gewicht ein, weshalb der Bordcomputer zu wenig Schub berechnete. Bei dem steilen Manöver schlug das Heck auf den Boden. Nach dem Ablassen von Treibstoff landete die Maschine aber wieder sicher in München. Alle Insassen blieben unverletzt.
4: Es ist das beste deutsche Ergebnis seit knapp 30 Jahren bei einer Leichtathletik-EM, die in Birmingham ist zu Ende. Die deutsche Bilanz: 6-mal Gold, 10-mal Silber und 5-mal Bronze. Fürs deutsche Team gab es zum Ende auch nochmal Gold für Hindernisläufer Frederik Ruppert über 3000 Meter, Silber für die Sprint-Mix-Staffel und für Speerwerferin Julia Ulbricht überraschend. Und noch die gute München-Nachricht. So langsam geht's los mit der Schwammerlsaison bei uns, auch wenn's oft noch zu trocken ist. Wer sich nicht ganz sicher ist, kann ich die wirklich essen, der fragt ab heute wieder professionelle Pilzberater. Die Pilzberatung München öffnet wieder im Rathaus am Marienplatz und in Pasing bis Ende Oktober. Immer gut informiert, das waren die Nachrichten für München und die Region. 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

0: 2 nach 6 haben wir es. Bitte aufpassen auf der A8 München Richtung Salzburg zwischen Bad Aibling und Rosenheim West. Personen an der Fahrbahn unterwegs. Ein kaputtes Auto blockiert die Standspur. Ansonsten läuft's, kommt gut und sicher durch. Das sind sie, die aktuellsten Blitzer in München und der Region. Stadtgebiet Pfeuferstraße 30er Zone und Landkreis Erding Wartenberg Pesenlerner Straße bei Tempo 50 beidseitig. Meldet uns gerne weitere Blitzer. Geht jederzeit per Telefon und auch per WhatsApp. Für beides gilt ja dieselbe Nummer, die 089 4433 4433. Danke.
1: Guten Morgen, München.
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0: Endlich ist der Backofen mal hier annähernd auf Warmhaltefunktion. Also so richtig kühl ist noch nicht, aber immerhin, ne? Sind wir froh.
3: Ja, nach wochenlanger Hitze wird es heute im Laufe des Tages kühler. 21 Grad maximal, also durchschnaufen nicht vergessen.
0: Gibt es eigentlich nur noch schlechtes Wetter? Also es ist ja unmöglich, wirklich.
3: Ruhe jetzt. Also. Bei uns gibt es auf jeden Fall nur gute Musik. Mehr 80er, mehr 90er, gleich UB40 und zwar direkt nach Kylie Minogue. I should be so lucky.
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0: Also ganz ehrlich, ich weiß bis heute nicht, was sich meine Eltern dabei gedacht haben, mich mit Vornamen Morgen zu nennen. Warum eigentlich nicht Wetter? Aber na gut, dann bin ich um 10 nach 6.
1: An die Spitze hättest du es damit sowieso nicht geschafft. Eine neue Studie hat jetzt nämlich den angeblich schönsten Namen der Welt gekürt und es ist Sophia. Oh. Sagt zumindest eine neue Studie. Und warum? Angeblich ist Sophia zeitlos in vielen Ländern verbreitet und verkörpert eine besondere Sanftheit und Harmonie.
0: Sonst noch auf der Liste Zoe und Rosie bei den Jungs Saint, Jesse und Charlie. Ich habe mal die KI gefragt, wie es mit Anja ist. Geht auch ganz gut. Ich zitiere, der Name Anja klingt hell, klar, sehr flüssig und harmonisch.
1: Sehr schön. Siehst du mal, ich habe mal nach Morgen gefragt, weil Morgenhuber.
0: Natürlich.
1: Und? Pass auf, linguistisch und klanglich ist der Name Morgen sehr markant. Aber schönheitstechnisch gerade mal im Mittelfeld.
0: Oh oh. Hallo? Namen aus dem Mittelfeld, aber garantiert mit der schönsten Musik der Welt.
1: Ne? Ja, richtig.
0: Mehr 80er, mehr 90er für euch. Jetzt Don Henley, Voice of Summer. Naja, grüße Mama und Papa. Morgen.
1: Also, ja, ja, ja. Ist doch wunderschön.
0: Ja,
1: morgen.
0: Ja, ja, ja.

0: So, jetzt weiß ich es endlich. Rudi Carrell ist schuld am Wetter.
1: Ja.
2: Dann wird's mal wieder richtig Sommer.
0: Ja.
2: Ein Sommer, wie er früher einmal war.
0: Ein heißer und trockener Sommer. Hammer jetzt. Danke, Rudi. Arabella München, ja, 18 Minuten, ne? 6.
3: Ja, da dürfen sich vor allem alle aus dem Südwesten Deutschlands bei Rudi Carrell bedanken. Ein deutscher Wetterdienst hat jetzt nämlich mal gemessen, wie oft die 30-Grad-Marke in diesem Jahr geknackt worden ist. Und Rheinfelden an der Schweizer Grenze ist absoluter Spitzenreiter. 56 Mal war es da Ü30. Zum Vergleich, Hamburg hat nur 10 Ü30-Tage gehabt.
0: Gerne in Hamburg, ehrlich gesagt. Wir in München liegen im Mittelfeld mit 33 Tagen. Da ist überall übrigens das letzte Wochenende noch nicht mit einberechnet. Aber es sind schon extrem viele Tage. Letztes Jahr waren es zum Beispiel 19 insgesamt. Aber es gibt gute Nachrichten. Heute und morgen wieder ein bisschen kühler und es kommt Regen.
3: Hab vorsorglich schon mal alle Fenster bei mir daheim aufgelassen, das durchlüftet, bis ich daheim bin. Ne?
0: Sehr schön.
3: War eine gute Idee.
1: Ja, danke.
3: Jetzt Miles Smith, Arabella München.

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8: Das Wetter für München und die Region und alle Hunde heute so. Endlich darf ich mal wieder tagsüber Gassi gehen. Heute ist es deutlich kühler als die letzten Wochen. Wir starten bei 22 Grad am Rosenheimer Platz, 20 in Geltendorf, 20 in Finsingen im Landkreis Erding. Es wird wechselhaft mit Schauern und Gewittern. Zwischendrin lockert es auch mal auf. Über den Tag gehen die Temperaturen eher noch mal zurück auf 19 bis 21 Grad. Morgen regnerisch, Mittwoch wieder sonnig bei rund 30 Grad. Das war's mit dem Wetter. Wir schauen auf die Straßen. Da brauchen wir ab heute noch mal mehr Geduld, dank neuer Baustellen in München. Wo genau die sind, hört ihr gleich bei Lisa Nagler in den Nachrichten.
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10: 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Jetzt das Update. Sommerzeit, Baustellenzeit. Merken wir ab heute wieder bei uns in München. Mehrere Großarbeiten starten. Allen voran die Landshuter Allee zwischen Dachauer und Mosacher Straße. Hier wird bis Oktober in mehreren Abschnitten gebaut und gesperrt. Neue Arbeiten starten auch am Bahnhof in Laim. Heißt bei der S-Bahn ab heute Nacht bis Dienstag Ersatzverkehr. Wir warten auf Regen. Die Trockenheit betrifft auch immer mehr Volksfeste in Bayern. Sein Feuerwerk abgesagt hat Dachau am Abend, war ein Ersatztermin für vergangenen Donnerstag. In Neumarkt in der Oberpfalz wird heute Vormittag entschieden, ob es ein Feuerwerk am Abend gibt. Straubing in Niederbayern bleibt dabei, heute Abend auf dem Gäuboden-Volksfest. Powerballaden und ihre unverkennbar rauchige Stimme haben sie weltberühmt gemacht. Heute wird Bonnie Tyler beerdigt in ihrer Heimat Wales. Anfang vergangenen Monats war sie gestorben mit 75 Jahren. Schon am Wochenende hatten tausende Fans Abschied von der Sängerin genommen. Immer gut informiert, das war das Update für München und die Region. 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
11: 6:31 Uhr, bitte immer noch aufpassen auf der A8 München Richtung Salzburg zwischen Bad Aibling und Rosenheim West. Da sind Personen an der Fahrbahn unterwegs, ein kaputtes Auto blockiert die Standspur. Das war's schon, kommt gut an.
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11: Das sind sie, die aktuellsten Blitzer in München und der Region. Stadtgebiet Pfeuferstraße, 30er-Zone und Landkreis Erding-Wartenberg-Pesenlernerstraße beidseitig bei Tempo 50. Meldet uns gerne weitere Blitzer, wenn ihr einen seht. Einfach anrufen bei uns oder WhatsApp schicken. Gebt beides immer unter derselben Nummer, die 089-4433-4433. Schon mal vielen Dank.
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0: Montag früh ist manchmal so ein bisschen wie so ein alter Motor. Der tut sich erstmal schwer, aber er läuft langsam an. Arabella München hier um 6.39 Uhr. Wir helfen beim Warmwerden für die neue Woche mit dem Blick auf alles, was ansteht.
1: Und da gibt es am Wochenende was für alle Handballfans. Supercup im SAP-Garten. Zuerst die Frauen Blomberg-Lippe versus Borussia Dortmund und am Abend dann SC Magdeburg gegen Füchse Berlin.
0: Dann geht's am Königsplatz weiter. Seiler und Speer waren am Samstag ja auf der Bühne. Am Freitag dann David Garrett, am Sonntag Nick Cave and the Bad Seeds.
1: Dann ist der Ammersee eh wunderschön und der wird sogar noch schöner. Da läuft noch bis Sonntag der Nachtmarkt an der Seepromenade in Herrsching. Gibt's jeden Tag Livebands am Abend und über 80 Aussteller.
0: Wunderschön. Mal sehr, sehr schön da. Wir wünschen, ganz egal, was ihr vorhabt, eine wunderschöne Woche und starten rein mit mehr 80ern, mehr 90ern hier auf Arabella München. Jetzt R.E.M. Shiny Happy People. Guten Morgen.

0: fast eine Stunde schneller als geplant und damit glücklich und mehr als zeitig das Ziel geschafft. Arabella München, 6:44 Uhr, schönen guten Morgen.
1: Guten Morgen.
0: Ja, die zwei Profi-Triathleten Niklas Ludwig aus Freising und Max Hoffmann aus Roth. Ne?
1: Wir haben am Freitag kurz drüber gesprochen, vielleicht habt ihr es mitbekommen. Die beiden sind in der Nacht auf Sonntag vom Marienplatz an den Gardasee geradelt. Ja, geradelt. Und zwar in 9 Stunden und 8 Minuten. Ihr Ziel war unter 10 und das haben sie mehr als geschafft. Glückwunsch, aber wirklich heftig. 370 Kilometer und 2500 Höhenmetern und das in gut 9 Stunden. Nicht schlecht.
0: Ja, und das heißt, dass sie bestimmt mit gut 40 km/h auf dem Radl unterwegs waren. Wow. Krass, so schnell werde ich nur, wenn sich einer bei der Kaffeemaschine vordrängeln möchte.
1: Natürlich. Ja, auf dem Radl, herzlichen Glückwunsch an Niklas und Max. Genießt den Gardasee. Bei uns gibt's die richtige Musik dazu. Mehr 80er, mehr 90er hier auf Arabella München. Jetzt Genesis für euren Start in den Montag. That's all. Schönen guten Morgen.
0: Morgen.

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0: gehen es gemeinsam an, rein in diesen Montag. Es ist 7 Minuten vor 7 jetzt gleich.
1: Auf Arabella München. Wir freuen uns sehr, dass ihr mit uns aufsteht. Bei uns gibt's mehr 80er, mehr 90er. Das gibt's ja gar nirgendwo anders.
0: Eben.
1: Also alles richtig gemacht. Erasure jetzt. A little respect. Guten Morgen.
0: Guten Morgen.

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6: Wir kommen aus einer sehr schwülen Nacht. Gerade in den Wohnungen hängt die Wärme noch hartnäckig in den Mauern. Die gute Nachricht, heute wird es nicht gar so heiß. Aktuell knappe 23 Grad am chinesischen Turm, 21 in Schäftland, 22 in Frieding im Landkreis Starnberg. Heute Morgen sind örtlich Schauer und Gewitter möglich. Über den Tag bleibt es wechselhaft, der Wind frischt auf, vor allem am Nachmittag auch wieder erneut Schauer und Gewitter. Dann wird es eher kühler als wärmer mit 19 bis 21 Grad. Auch morgen wechselhaft und kühler bei rund 20 Grad. Der Mittwoch aber direkt schon wieder badetauglich. Soweit das Wetter. Es ist 7 Uhr.
7: Schönen guten Morgen. Die Nachricht mit Lisa Nagler. Zuerst das Wichtigste aus München und der Region. Es wird weiter gebaut in der Stadt. Ab heute kommen neue Baustellen dazu, unter anderem auf der Landshuter Allee, aber auch bei der S-Bahn. Rund um Laim für die zweite Stammstrecke. München-Reporter Ingmar Dressler.
8: Heute Nacht ist die ganze Stammstrecke dicht. Ab morgen früh fahren dann nur zwischen Pasing und Hackerbrücke keine Züge mehr. Das Ganze für eine Woche bis nächsten Dienstag. Der Grund ist die Großbaustelle in Laim. Der Bahnsteig für die stadteinwärts fahrenden S-Bahnen wird komplett neu gebaut. Das dauert bis 2028.
7: Sie wollten den Sonnenuntergang anschauen, mussten dann aber gerettet werden. Am beliebten Ausflugsziel auf dem Kochelsee. 5 Stand-Up-Paddler bei Wind, Wellen und im Dunkeln sind in Lebensgefahr geraten. Die Wasserwacht Bad Tölz-Wolfratshausen hat sie gerettet. Die Gruppe hatte sich aus den Augen verloren. Per Handylicht haben die Paddler die Retter auf dem Kochelsee auf sich aufmerksam gemacht. Sie waren teilweise komplett entkräftet. 6-mal Gold, 10-mal Silber und 5-mal Bronze für Team Deutschland. Das ist der Medaillenspiegel bei der Leichtathletik-EM in Birmingham. Die ist zu Ende gegangen. Fürs deutsche Team war es das beste Ergebnis seit knapp 30 Jahren. Über einen Friedensplan im Gaza beraten heute hochrangige US-Gesandte mit dem israelischen Ministerpräsidenten Netanyahu. Die Pläne von US-Präsident Trump sehen vor, die Militäreinsätze dort sofort zu beenden und die Hamas zu entwaffnen. Neue Busse testet die MVG ab heute, um das Busnetz anzupassen, hatte der Stadtrat beschlossen, weil München wie viele andere Kommunen sparen muss. 2 Wochen lang sind kleinere Midi-Busse im Stadtgebiet unterwegs für bis zu 60 Fahrgäste. Immer gut informiert, das waren die Nachrichten für München und die Region. 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
3: Gleich 2:07, immer noch die Gefahrenmeldung. Bitte aufpassen auf der A8 München Richtung Salzburg zwischen Bad Aibling und Rosenheim West. Hier laufen Personen an der Autobahn, ein kaputtes Auto, die Standspur ist blockiert. Das war's aber schon. Kommt gut und sicher durch. Das sind die aktuellsten Blitzer in München und der Region Stadtgebiet, Pfeuferstraße, 30er-Zone. Und von Nedim ganz neu, Dankeschön, Wartenberg von der Norbert-Kelmberg-Straße in die Pesenderner Straße bei Tempo 50 beidseitig. Meldet uns gerne weitere Blitzer, jederzeit per Telefon oder auch per WhatsApp. Für beides gilt dieselbe Nummer, die 089-4433-4433. Vielen Dank schon mal.
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3: Und mit einem ultimativen Gesundheitstipp jetzt für euch. Servus, Banant.
6: Guten Morgen am Montag. Ja, eine Wissenschaftlerin sagt jetzt, tanzt mehr. Das macht uns gesund.
3: Solange du nicht singst beim Tanzen. Ne?
6: Geht's bei dir eigentlich noch? Jetzt tanze und singe ich extra viel. Zu mehr 80ern, mehr 90ern. Nur für dich, Morgenhuber.
3: Danke.
6: Gleich Natalie im Brooklyn. Oh, der wird schön, wenn ich den singe. Torn. Und zwar direkt nach der Gretchen Band. Jeopardy, guten Morgen.
3: Ach ja.
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0: Wunderschönen guten Morgen am Montag.
1: Guten Morgen.
0: München macht ernst, überall wird aufgerissen, gesperrt, asphaltiert und genauso klingt leider für viele von uns der Arbeitsweg. Gell? Und wenn ihr denkt, noch mehr Baustellen gehen doch gar nicht, doch, geht.
1: Hm? Doch, so als wäre es was ganz Wunderbares. Ab heute wird am Luise-Kiesebach-Platz gebaut, dort soll die Verkehrsführung verbessert werden. Ziel ist eine übersichtlichere und sicherere Kreuzung, bedeutet ab heute weniger Spuren, später auch Vollsperrungen und das bis in den Oktober.
0: Weiter geht's am Georg-Brauchler-Ring und an der Landshuter Allee wird es auch nicht leiser. Ab heute sind nachts die Rampen dicht und ab Donnerstag dann Richtung Norden komplett gesperrt.
1: Ja, und weil das noch nicht reicht, spielt die S-Bahn-Stammstrecke natürlich auch wieder mit. Stellwerk, Softwarewechsel und Baustelle in Leim mit Ausfällen, Umleitungen und Einschrecken ab heute bis nächste Woche. Dann gibt's die Haltestelle Leimstadt einwärts einfach so gut wie gar nicht mehr. Nur ganz wenige Linien fahren dann Leim noch an und zwar bis, Achtung, Mitte 2028.
0: Oh je, also für euch zum Mitschreiben, plant mehr Zeit ein zu den extra langen Geduldsfaden auch noch, ne?
1: Wenn ihr den Geduldsfaden nicht mehr halten könnt und der reißt, lasst's raus. Bei uns 089-4433-4433. Wir haben uns gedacht, manchmal hilft es ja schon, wenn man es einfach mal los wird, weil mehr können wir ja nicht machen, leider.
0: Ja, wendet euch an uns, ne? Wir freuen uns. Jetzt guten Morgen. Montag ist.

0: 8 Champions-League-Siege, die meisten Gegentore von Manuel Neuer geschossen, insgesamt fast 1000 Profitore und jetzt soll Schluss sein, Arabella München um 17:07.
1: Ja, es ist nicht so richtig überraschend und trotzdem macht die Entscheidung bestimmt viele ein wenig wehmütig. Ja. Ronaldo hat sein Karriereende angekündigt. In einem Interview über seine Hochzeit vor einer Woche hat er jetzt gesagt, dies ist wahrscheinlich mein letztes Jahr im Fußball. Heißt, nach der Saison soll Schluss sein, aber gut, mit 41 darf man auch mal aufhören, würde ich sagen, oder?
0: Ja, ja, kaum ist er verheiratet, lässt er sich gehen, gell?
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0: Forscher, es ist 6:06. Es geht rein in die neue Woche zusammen mit euch.
1: Und Mike and the Mechanics auf Arabella München. Mehr 80er, mehr 90er. Hier ist Word of Mouth. Schönen guten Morgen.
0: Guten Morgen.

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8: Das Wetter für München und die Region, da gab es in diesem Jahr bisher in München 33 Hitzetage, also Tage über 30 Grad. Heute endlich mal ein bisschen kühler, auch wenn wir noch sehr warm und schwül starten. Aktuell 23 Grad am Lahmer Platz, 20 in Kirchsehorn, 20 auch in Gündingen im Landkreis Dachau. Es wird wechselhaft mit Schauern und Gewittern. Zwischendrin lockert es immer mal wieder auf, dann kommt ein bisschen die Sonne durch. Über den Tag gehen die Temperaturen dann aber eher zurück auf 19 bis 21 Grad. Morgen regnerisch, Mittwoch aber schon wieder Sonne. Und knapp 30 Grad. Soweit das Wetter. Wir schauen zum Fußball. Da gibt es gute Nachrichten bei den 60ern. Der erste Sieg in der Regionalliga nach dem Abstieg. Das genaue Ergebnis gibt's gleich bei Lisa Nagler in den Nachrichten.
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10: 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Jetzt das Update. Der Stausommer bei uns geht weiter. Ab heute kommt der nächste Schwung Baustellen in der Stadt dazu. Darunter die Landshuter Allee zwischen Dachauer Straße und Mosacher. Gebaut wird auch am Luise-Kieselbach-Platz und bei der S-Bahn. Die Großbaustelle rund um Leim geht in die nächste Runde. Für viele Urlauber eine beruhigende Info. Am Flughafen Catania auf Sizilien, da läuft's wieder. Auch die Warnstufe nach dem Ätna-Ausbruch wurde gesenkt von Rot auf Orange. Nur einige Verbindungen nach Deutschland, zu uns nach München oder auch nach Frankfurt wurden gestern noch gestrichen. Und noch die gute München-Nachricht. Erster Sieg nach dem Zwangsabstieg. Den gab's für die Löwen in der Regionalliga. Und dann auch noch beim bisherigen Spitzenreiter Memmingen. Ein 3:0 hat 1860 München auswärts geholt. Bei den ersten zwei Spielen in der neuen Liga und chaotischen Tagen nach der Insolvenz hatten die Löwen bisher unentschieden gespielt. Immer gut informiert, das war das Update für München und die Region. Jetzt gibt's den zuverlässigen Verkehrsservice mit dem Morgenhuber.
11: 7:30 haben wir es hier, ruhig auf den Straßen, ihr habt überall Freifahrt.
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11: Das sind die aktuellsten Blitzer in München und der Region. Landkreis Erding-Wartenberg von der Norbert-Kellenberg-Straße in die Pesenlerner-Straße bei Tempo 50 beidseitig. Und danke Sepp im Landkreis Ebersberg ganz neu, Forst-Inning-Mühldorfer Straße, Höhe Alter Bauhof beidseitig bei Tempo 50. Meldet uns gerne weitere Blitzer, jederzeit per Telefon oder auch per WhatsApp. Für beides gilt dieselbe Nummer, die 089-4433-4433. Vielen Dank.
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0: Meine Damen und Herren, Achtung am Bahnsteig, bitte Abstand halten, der Montag fährt ein. Willkommen in der neuen Woche und die ist wieder voll bepackt mit tollen Sachen, die das Leben schöner machen. Der Arabella Super Sommer geht weiter, 20 vor 8 haben wir es mit unserer Headphone Party in der Bar de Soleil am Olympiasee, mitten im Sommerfestival im Olympiapark.
1: Am Freitagabend mit Arabella München DJ Simon Jägersberger, Kopfhörer auf die Ohren und 3 Musikkanäle zur Auswahl. Kanäle. Keine Kamele werden nicht vor Ort sein. Nicht, dass da jetzt
0: Missverständnis
1: gibt. 3 Musikkanäle ist aber genauso schön. Da feiert jeder seinen eigenen Sound und trotzdem alle zusammen. Sehr, sehr schön. Kleiner Tipp von 19 bis 20 Uhr ist Happy Hour. Das lohnt sich also gleich doppelt.
0: Dann gibt's die volle Ladung Fußball. Samstagabend das erste Pflichtspiel für die Bayern. Supercup gegen Dortmund in Dortmund. Die Löwen ebenfalls am Samstag. Erste Runde DFB-Pokal zu Hause gegen Holstein Kiel. Hat davor erstmal Regionalliga-Alltag auswärts in Hauptstadt.
1: Und dann gibt's noch was gegen den Durst. Donnerstag ab 17 Uhr auf dem Freisinger Marienplatz die traditionelle öffentliche Bierprobe. Ihr könnt schon vor dem Volksfest die halbes Festbier für 3 € testen. Dazu gibt's Live-Musik. 1 € pro Bier übrigens wird an die Wärmestube Freising gespendet.
0: Ja, und wir sind dabei und spenden euch jetzt mehr 80er, mehr 90er. Roxette und Dangerous auf Arabella München. Guten Morgen.
1: Morgen.

0: In München im Stau stehen gerne, sehr, sehr gerne, nichts lieber als das. Ja, das haben sich gestern Hunderte, Tausend, gefühlt Millionen in der Sendlinger Straße gedacht. Eine riesige Warteschlange war da. Arabella München um 7:45.
1: Gut, das sind wir ja gewöhnt in München, ja. Das können wir, das kennen wir. Ein Video davon seht ihr auf unseren Instagram-Facebook-Profilen. Die sind da wirklich teilweise seit der Nacht angestanden mit Campingstühlen und allem drum und dran. Und warum? Ja, weil es gestern Wiesentische fürs Wochenende im Paulaner Festzelt gegeben hat, aus dem München-Kontingent.
0: Ja, Patricia schreibt dazu auf unserer Facebook-Seite, ich wundere mich immer wieder, woher diese Menschen die Zeit haben, sich ständig in Schlangen anzustellen. Ja. Christian schreibt, das wäre mir sauber zu blöd, und Jens hat den Vorschlag und schreibt, tausche Sonnenfinsternisbrille gegen Wiesentisch. Ne?
1: Auch lustig. Ist auch fast gleich viel wert. War es zumindest letzte Woche. Jetzt leider nicht mehr, lieber Jens. Aber die Idee war gut. Wiesentische nach wie vor sehr viel wert. Und da haben wir natürlich wieder Tische für euch im Schützenfestzelt. Ganz ohne Anstehen. Bald geht's los. Lang ist ja nicht mehr bis zur Wiesen, gell? Also unbedingt bei uns bleiben.

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0: 7 vor 8 haben wir es so hier. Es brennt ein Fahrzeug. Ganz aktuell A96 München Richtung Lindau zwischen Blumenau und Tunnel Gräfelfing. Bitte hier Gasse für Rettungs- und Einsatzfahrzeuge bilden. Linke Spur nach links, alle anderen nach rechts. Dann geht's schneller vorbei. Kommt gut und sicher an.
1: In diesen neuen Tag, in die neue Woche jetzt mit Arabella München. Mehr 80er, mehr 90er jetzt von Meatloaf. Guten Morgen.
0: Schönen guten Morgen.

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8: Am Machs Fenster auf Montag. Es ist mal wieder ein bisschen kühler aktuell, aber noch schwülwarm. 23,5 Grad an der Fraunhofer Straße, 21 in Olching, 21 auch in Windach im Landkreis Landkreis Landsberg am Lech. Heute Morgen sind örtlich Schauer und Gewitter möglich. Über den Tag bleibt es wechselhaft. Der Wind frischt auf, hier dann erneut Schauer und Gewitter, vor allem Richtung Nachmittag. Dann wird es auch kühler mit 19 bis 21 Grad. Auch morgen bleibt es wechselhaft und relativ kühl bei rund 20 Grad. Der Mittwoch ist dann aber direkt schon wieder badetauglich. Soweit das Wetter. Es ist 8 Uhr.
9: Schönen guten Morgen. Die Nachricht mit Lisa Nagler. Zuerst das Wichtigste aus München und der Region. Weniger Staus, S-Bahn und Bus leerer als sonst. Wir merken's, es sind Ferien. Die Zeit wird aber auch immer für Baustellen genutzt. Ab heute kommen gleich mehrere dazu. Am Luise-Kieselbach-Platz und in der Waldfriedhofstraße. Spuren fallen weg, teils vollgesperrt. Das bis Oktober. Auch bei der S-Bahn gibt's ab heute Probleme. In Leim geht's bei der Großbaustelle weiter. Heißt ab heute Nacht bis Dienstag Schienenersatzverkehr. Alle neuen Baustellen im Überblick. Ab heute, die findet ihr auf unserer Homepage. Knapp einer Katastrophe entgangen ist ein Flugzeug am Münchner Flughafen. Jetzt wird nach der Ursache geforscht. Lokalreporterin Chantal Martin.
10: Die Boeing nach Vietnam hatte am Wochenende das Ende der Startbahn überrollt und war erst im Gras abgehoben. Wie die Bild-Zeitung berichtet, vermuten Experten einen Rechenfehler im Cockpit. Möglicherweise gaben die Piloten ein zu niedriges Gewicht ein, weshalb der Bordcomputer zu wenig Schub berechnete. Bei dem steilen Manöver schlug das Heck auf den Boden. Nach dem Ablassen von Treibstoff landete die Maschine aber wieder sicher in München. Alle Insassen blieben unverletzt.
9: Es ist das beste deutsche Ergebnis seit knapp 30 Jahren bei einer Leichtathletik-EM, die in Birmingham ist zu Ende. Die deutsche Bilanz: 6-mal Gold, 10-mal Silber und 5-mal Bronze. Fürs deutsche Team gab es zum Ende auch nochmal Gold für Hindernisläufer Frederik Ruppert über 3000 Meter. Silber für die Sprint-Mix-Staffel und für Speerwerferin Julia Ulbricht überraschend. Und noch die gute München-Nachricht. So langsam geht's los mit der Schwammerlsaison bei uns, auch wenn's oft noch zu trocken ist. Wer sich nicht ganz sicher ist, kann ich die wirklich essen, der fragt ab heute wieder professionelle Pilzberater. Die Pilzberatung München öffnet wieder im Rathaus am Marienplatz und in Pasing bis Ende Oktober. Immer gut informiert, das waren die Nachrichten für München und die Region. Jetzt gibt's den zuverlässigen Verkehrsservice mit dem Morgenhuber.
11: 2:08 haben wir es. Eine Meldung von der A96 München Richtung Lindau zwischen Blumenau und Gräfefinger Tunnel. Da brennt ein Fahrzeug. Ganz wichtig hier, Gasse für Rettungs- und Einsatzfahrzeuge bilden. Linke Spur nach links, alle anderen nach rechts. Das war's. Kommt gut und sicher durch. Das sind die aktuellsten Blitzer in München und der Region. Gabi, dankeschön. Landkreis Ebersberg, Forst in die Mühldorfer Straße. Höhe alter Bauhof, Tempo 50 beidseitig. Und Roberto meldet, Landkreis Starnberg in Perchting in Richtung Starnberg. Meldet uns gerne weitere Blitzer, jederzeit per Telefon oder auch per WhatsApp. Für beides gilt dieselbe Nummer, die 089-4433-4433. Merci.
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11: Achtung, Achtung, es gibt gute Nachrichten zum Start in die neue Woche. Servus am Montag.
8: Schönen guten Morgen.
11: Könnte sein, dass wir heute mal ohne Schweißausbruch nach Hause kommen. Ich wiederhole, ohne Schweißausbruch, ne?
8: Witzig, vor einer Woche um die Zeit hatten wir mindestens schon drei.
11: Ja.
8: Zumindest ist es einen Hauch kühler heute. Dazu mehr 80er, mehr 90er. Jetzt von Survivor, Eye of the Tiger. Schönen guten Morgen.
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0: kleinen Spieglein an der Wand. Welcher ist der schönste Name im ganzen Land? Arabella München um 10 nach 8. Liebe Anja, du musst jetzt stark sein. Anja ist es nicht.
1: Ja, ne? Lieber Morgenhuber, ich sag mal so, Morgenhuber ist es auch nicht.
0: Okay.
1: Der schönste Name der Welt ist Sophia. Das sagt zumindest eine neue Studie. Und warum? Angeblich ist er zeitlos in vielen Ländern verbreitet und Sophia verkörpert eine besondere Sanftheit und Harmonie.
0: Oha, sonst noch drauf auf der Liste Zoe und Rosie. Bei den Jungs Zane, Jesse und Charlie. Ich habe mal die KI gefragt, wie es mit Anja ist. Mhm. Geht auch ganz gut. Ich zitiere mal. Mhm. Der Name Anja klingt hell, klar, sehr flüssig und harmonisch.
1: Na bitte, sehr schön. Ich habe auch mal nach Morgen gefragt, weil Morgenhuber, Morgen ist ja natürlich dein Vorname.
0: Ja, natürlich. Ja, klar.
1: Pass auf, linguistisch und klanglich ist der Name Morgen sehr markant, aber schönheitstechnisch gerade mal im Mittelfeld, sagt ja, die KI.
0: Toll, aber gut, hilft ja nichts, nenne ich mich in Zukunft Sophie, oder?
1: Ja, morgen. Schönen guten Morgen mit Arabella München, Anja und Sophie Huber hier. Komm gut in den Tag, mehr 80er, mehr 90er, jetzt Eric Carmen mit Hungry Eyes.
0: Schönen guten Morgen.

0: umsonst den Regentanz gemacht. Wir waren dabei. Arabella München hier um 18 Minuten nach 8.
1: Ja, da dürfte es vor allem im Südwesten Deutschlands noch mehr gewesen sein. Ein deutscher Wetterdienst hat jetzt nämlich mal gemessen, wie oft die 30-Grad-Marke in diesem Jahr geknackt worden ist. Und Rheinfelden an der Schweizer Grenze ist absoluter Spitzenreiter. 56 Mal Ü30. Zum Vergleich, Hamburg hat nur 10 Ü30-Tage gehabt.
0: Hamburg ist plötzlich so attraktiv für mich. Wir in München liegen im Mittelfeld mit 33 Tagen. Da ist überall auch das letzte Wochenende übrigens noch gar nicht mit eingerechnet. Rechnet also insgesamt noch mehr. So oder so, es sind wahnsinnig viele Tage. Letztes Jahr waren es 19 insgesamt. Und jetzt eine gute Nachricht. Es wird ein bisschen kühler. Heute bringen Wind und Regen so ein bisschen Abkühlung.
1: Juhu! Und wir sind bei euch. Mehr 80er, mehr 90er. Und Juhu. Das Beste von heute, jetzt von Republic.
0: Juhu.
1: Guten Morgen!
0: Juhu.

0: Dann gehen wir es an. Neue Woche. Montag ist 7:07.
1: Natürlich mit dem most beautiful girl in the world, Prince, auf Arabella München. Schönen guten Morgen.
0: Morgen.

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2: Das Wetter für München und die Region und alle Hunde heute so, endlich darf ich mal wieder tagsüber Gassi gehen. Es ist deutlich kühler als die letzten Wochen, auch wenn wir jetzt noch warm und schwülwarm tatsächlich starten. 24 Grad am Hasenbergl, 20 in Kranzberg, 22 in Pullach im Landkreis München. Es wird wechselhaft heute mit Schauern und Gewittern, zwischendrin lockert es auch immer mal wieder auf. Über den Tag gehen die Temperaturen dann aber zurück auf 19 bis 21 Grad. Auch morgen regnerisch bei rund 20 Grad, der Mittwoch aber direkt schon wieder sonnig. Bei rund 30 Grad. Das war's mit dem Wetter. Wir schauen auf die Straßen. Da brauchen wir auf heute noch mal mehr Geduld, dank neuer Baustellen in München. Wo genau, hört ihr gleich bei Lisa Nagler in den Nachrichten.
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4: 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Jetzt das Update. Sommerzeit, Baustellenzeit. Merken wir seit heute wieder bei uns. Mehrere Großarbeiten starten. Allen voran die Landshuter Allee zwischen Dachauer und Mosacher Straße. Hier wird bis Oktober in mehreren Abschnitten gebaut und gesperrt. Neue Arbeiten starten auch am Bahnhof in Leim. Heißt bei der S-Bahn ab heute Nacht bis Dienstag Ersatzverkehr. Sie ist nur 36 Jahre alt geworden. US-Schauspielerin Hayden Panettiere hat ihr Vater ABC News mitgeteilt. An was sie gestorben ist, nicht bekannt. Panettiere hatte offenbar Probleme mit Alkohol und Depressionen. Bekannt wurde sie durch die Serie Heroes. Sie war auch mehrere Jahre mit Xbox-Weltmeister Wladimir Klitschko zusammen. Wir warten auf Regen. Die Trockenheit betrifft auch immer mehr Volksfeste in Bayern. Sein Feuerwerk abgesagt hat Dachau am Abend, war ein Ersatztermin für vergangenen Donnerstag. In Neumarkt in der Oberpfalz wird heute Vormittag entschieden, ob es ein Feuerwerk am Abend gibt. Straubing in Niederbayern bleibt dabei, heute Abend auf dem Gäuboden-Volksfest. Immer gut informiert, das war das Update für München und die Region. Jetzt gibt's den zuverlässigen Verkehrsservice mit dem Morgenhuber.
5: 8:31 Uhr haben wir es. Bitte aufpassen auf der A96 München Richtung Lindau. Zwischen Blumenau und Tunnel Gräfelfing steht ein Pannen-LKW. Der blockiert jetzt die Standspur. Das war's schon.
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5: Das sind die aktuellsten Blitzer in München und der Region. Neu von Martin. Dankeschön. Landkreis Fürstenfeldbruck, Geisel-Bullach, stadtauswärts die Schulstraße. Dann Herbert, Landkreis Erding, Forster, Ortseingang beim Traktor. Museum bei Tempo 50. Hubert, danke, auch ganz neu. Landkreis Erding-Wartenberg Richtung Landshut auf der Umgehung bei Langengeising Tempo 60. Und Tom meldet Landkreis Bad Tölz B13 in Richtung Sachsen kam auf Höhe Mühlberg. Dankeschön. Meldet uns gerne weitere Blitzer jederzeit per Telefon oder auch per WhatsApp. Für beides gilt dieselbe Nummer, die 089-4433-4433. Und noch mehr aktuelle Blitzer immer in der kostenlosen Arabella München App für euch.
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0: Ja, wir wissen es. Es ist Montag, aber es ist ja auch nicht der erste Montag, den wir erleben. Also würde ich sagen, auch den kriegen wir wieder gemeinsam rum. Arabella München hier um 20 vor 9. Guten Morgen.
1: Morgen.
0: Außerdem freuen wir uns auf eine wirklich tolle Woche, in der viel los ist. Und die wichtigsten und schönsten Termine gibt es montags immer bei uns.
1: Ja, und da gibt es am Wochenende was für alle Handballfans. Supercup im SAP-Garden. Zuerst die Frauen Blomberg-Lippe versus Borussia Dortmund. Und am Abend dann SC Magdeburg gegen Füchse Berlin.
0: Dann geht's am Königsplatz weiter. Seiler und Speer waren am Samstag ja auf der Bühne. Am Freitag dann David Garrett, am Sonntag Nick Cave and the Bad Seeds.
1: Und dann ist der Ammersee ja eh schon wunderschön und der wird noch schöner. Da läuft nämlich noch bis Sonntag der Nachtmarkt an der Seepromenade in Herrsching. Gibt's jeden Tag Livebands am Abend und über 80 Aussteller.
0: Immer sehr, sehr schön. Lohnt sich auf jeden Fall vorbeizuschauen. Wir wünschen eine tolle Woche, ganz egal was los ist. Mit Mitch hier jetzt, If I Was. Guten Morgen.

0: Marienplatz, Bad Tölz, Aachensee, Brenner und zack, ab an den Gardasee. Jetzt in der Urlaubszeit für viele eine normale Route. Für zwei Profi-Triathleten war es aber eine Challenge.
1: Ja, und die haben sie auch noch gemeistert. Niklas Ludwig aus Freising und Max Hoffmann aus Roth. Wir haben am Freitag darüber gesprochen, vielleicht habt ihr es mitbekommen. Die beiden sind in der Nacht auf Sonntag vom Marienplatz an den Gardasee geradelt. Kein Witz, geradelt. In 9 Stunden und 8 Minuten. Ihr Ziel war es unter 10 Stunden und das haben sie mehr als geschafft. Herzlichen Glückwunsch. Aber sehr, sehr krass, finde ich, oder? Ja. 370 Kilometer, 2500 Höhenmeter und das ja in gut 9 Stunden, nicht schlecht.
0: Fast eine Stunde schneller als geplant, schon richtig stark, ist ja bloß das falsche Ziel in Italien. Ja. Ne? Da muss man doch nach Bibione.
1: Hallo? Richtig. Also, ja. Du kannst ja theoretisch auch hinradeln jetzt im nächsten Urlaub. Du musst halt nur dran denken, du musst auch irgendwie wieder zurückkommen, gell?
0: Das ist also, es ja.
1: Ist nur so ein Hinweis, gell?
0: Nur daran liegt's.
1: Ja, genau.
0: Und jetzt Cher, guten Morgen.
1: Morgen.

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2: Schauen wir aufs Thermometer.
3: 22 Grad sind es aktuell bei uns in der Stadt am Kolumbusplatz. 22 auch bei euch in Percha im Landkreis Freisingen-Kranzberg. 22 Grad. Ja, viele Wolken, aber so richtig Schauer sind aktuell nicht unterwegs. Können aber auf jeden Fall dabei sein im Laufe des Vormittages. Ja, auch morgen bleibt es wechselhaft. Bei Maximalwerten so um die 20 Grad. Der Mittwoch ist dann deutlich wärmer wieder. Soweit das Wetter. Und jetzt in die Nachrichten mit der Lisa.
4: Schönen guten Morgen, die Nachricht mit Lisa Nagler. Zuerst das Wichtigste aus München und der Region. Es wird weiter gebaut in der Stadt. Ab heute kommen neue Baustellen dazu, unter anderem auf der Landshuter Allee, aber auch bei der S-Bahn. Rund um Laim für die zweite Stammstrecke. München-Reporter Ingmar Dressler.
5: Heute Nacht ist die ganze Stammstrecke dicht. Ab morgen früh fahren dann nur zwischen Pasing und Hackerbrücke keine Züge mehr. Das Ganze für eine Woche bis nächsten Dienstag. Der Grund ist die Großbaustelle in Laim. Der Bahnsteig für die stadteinwärts fahrenden S-Bahnen wird komplett neu gebaut. Das dauert bis 2028.
4: Sie wollten den Sonnenuntergang anschauen, mussten dann aber gerettet werden. Am beliebten Ausflugsziel auf dem Kochelsee. 5 Stand-Up-Paddler bei Windwellen und im Dunkeln sind in Lebensgefahr geraten. Die Wasserwacht Bad Tölz-Wolfratshausen hat sie gerettet. Die Gruppe hatte sich aus den Augen verloren. Per Handylicht haben die Paddler die Retter auf dem Kochelsee auf sich aufmerksam gemacht. Sie waren teilweise komplett entkräftet. 6-mal Gold, 10-mal Silber und 5-mal Bronze für Team Deutschland. Das ist der Medaillenspiegel bei der Leichtathletik-EM in Birmingham. Die ist zu Ende gegangen. Fürs deutsche Team war es das beste Ergebnis seit knapp 30 Jahren. Über einen Friedensplan im Gaza beraten heute hochrangige US-Gesandte mit dem israelischen Ministerpräsidenten Netanyahu. Die Pläne von US-Präsident Trump sehen vor, die Militäreinsätze dort sofort zu beenden und die Hamas zu entwaffnen. Im Stau stehen bei uns nichts Neues. Freiwillig in eine riesige Warteschlange stellen, haben gestern Hunderte in der Sendlinger Straße gemacht. Sie wollten Wiesentische fürs Paulaner Festzelt ergattern. Das München-Kontingent wurde freigeschaltet. Ein Video davon gibt's auf Instagram. Immer gut informiert, das waren die Nachrichten für München und die Region. Was ist los auf den Straßen bei uns? Jetzt mit Sandra Lehmann.
3: Nicht viel, würde ich sagen. Eine Meldung haben wir von der A96 für euch in Richtung Lindau. Hier ist der Standstreifen gesperrt zwischen Blumenau und dem Tunnel Gräfelfing. Hier nämlich ein Pannen-LKW. Ja, der rechte ist scheinbar auch gesperrt. Fahrt also vorsichtig vorbei in diesem Bereich. Ansonsten aber läuft's. Gute Fahrt. Die aktuellsten Blitzer stehen bei euch im Landkreis Fürstenfeldbruck in Geiselbullach, auswärts in der Schulstraße. Bockhorn ist gerade reingekommen in der Heckinger Straße bei Tempo 30, haben uns Hubert und Christiane gemeldet. Vielen Dank. In Forstern, der Ortseingang beim Traktormuseum bei Tempo 50. Wartenberg ist dabei in Richtung Landshut auf der Umgehungsstraße bei Langengeisling, hier in der 60er-Zone. Und dann haben wir noch die B13 Richtung Sachsenkamm auf Höhe Mühlberg. Ja, danke an alle, die sich gemeldet haben. Falls ihr auch noch irgendwas Neues habt, ruft uns gerne an, schreibt uns auch gerne eine WhatsApp. München 4433 4433.
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3: Wo ist er jetzt, der Regen und die Abkühlung? Ich schwitze nach wie vor. Liegt aber vielleicht auch an dem viel zu starken Kaffee, den ich gerade hatte. Aber anders läuft er halt einfach nicht an, der Montag. Ich hoffe, ihr hattet ein schönes Wochenende. Seid erholt, schwitzt nicht zu sehr. Und wir starten mit Eddie Grant.

0: So ein schöner 80er. Huey Lewis and the News, stuck with you am Montagvormittag hier auf Arabella München. Und bei uns am Wochenende auf dem Teller Brezenknödel mit Pfifferlingen. So gut. Und da haben mich die Arabella-Kollegen gefragt, ob wir die Pfifferlinge selber gesammelt haben. Selbstverständlich. Im Forst Edeka. Aber scheinbar geht es schon mit der Schwammerlsuche. Die Pilzberatungsstellen sind auf jeden Fall schon wieder geöffnet. Heute geht's los am Rathaus, am Marienplatz und auch in Pasing am Rathaus. Da sind dann die Profis vom Verein für Pilzkunde vor Ort und sortieren ungenießbare Doppelgänger gnadenlos aus. Und trotzdem frage ich mich, wächst überhaupt schon was bei der Trockenheit? Oder finden wir die getrockneten Steinpilze direkt im Wald? Nicht lustig! Wo bleibt da der Regen? Ich habe gerade mal nachgeschaut. Er kommt. Im Laufe des Tages wird es auf jeden Fall eine Erfrischung geben.
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2: Das Wetter für München und die ganze Region. Ja, wir sind noch verschont vor den Regenschauern oder besser gesagt, wir warten noch sehnlichst drauf. Oder bei euch in Bad Tölz sieht schon anders aus. In Richtung Süden sind Schauer unterwegs. Das Ganze bei aktuell 20 Grad. Bei uns sind es noch 23 Grad. Die haben wir gemessen am Stachus und die messen wir auch in Unterschleißheim. Nachher aber ziehen auf jeden Fall auch bei uns Schauer und Gewitter durch. Ja, da kommt auf jeden Fall ein bisschen was runter. Das ist ein riesen Regengebiet, was uns überquert. Ja, und dann geht es eigentlich wechselhaft weiter. Morgen gibt es einen Mix aus vielen Wolken, ein bisschen Sonnenschein, dazu auch Schauer und Gewitter wieder. Ja, 20 Grad in der Spitze, der Mittwoch ist dann voraussichtlich aber auch schon wieder deutlich wärmer.
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2: Und dann schaue ich natürlich noch auf die Straßen für euch. Wir haben eine Meldung von der A96 in Richtung Lindau zwischen Blumenau und dem Tunnel Gräfelfing. Ein Pannen-LKW, der versperrt den Standstreifen und auch den rechten Fahrstreifen. Fahrt hier also vorsichtig vorbei. Gute Fahrt.
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2: Die aktuellsten Blitzer stehen in Geiselbullach auswärts in der Schulstraße. Dann haben wir Bockhorn, die Heckinger Straße bei Tempo 30. Forsen ist dabei, der Ortseingang kurz vorm Traktormuseum. Wartenberg in Richtung Landshut auf der Umgehung bei Langengeisling bei Tempo 60. Und der Wolfi hat sich gerade noch gemeldet, ein ganz frischer in Forst-Enning in der Mühldorfer Straße. Hier wird beidseitig geblitzt auf Höhe vom Autohaus. Vielen Dank, falls ihr noch was habt, ruft uns auch gerne an oder schreibt einfach eine WhatsApp München 4433 4433.
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0: Fine Items, Everything I Do. Am Montagvormittag hier auf Arabella München.
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0: Ja, wir schicken sie wieder los zu euch. Die lieben Leute von der Bäckerei Ziegler, die sind unsere Montagsretter, packen ein richtig gutes Frühstück zusammen und bringen es euch in die Arbeit. Die Ella hat sich angemeldet. Ich hoffe, sie hört ihr Telefon und geht ran.
2: Alla Zeda.
0: Ja, hallo, hier spricht die Sandra von Arabella München. Ella?
2: Hi, guten Morgen, ja.
0: Hi, guten Morgen. Du hast dich angemeldet bei unseren Montagsrettern, habe ich gesehen.
2: Ja, genau.
0: Schön. Und ich habe gesehen, wir haben was gemeinsam.
2: Mhm.
0: Du hast nämlich geschrieben, weil wir immer hungrig sind. Ich bin auch immer hungrig.
2: Sehr gut.
0: Erzähl von dir und deinen Kolleginnen. Wo arbeitest du denn? Was macht ihr denn?
2: Ich arbeite im Sanitätshaus in Harlaching, Sanitätshaus Wittlinger. Bin hier mit meinen Jungs quasi jeden Tag am Start, hauptsächlich mit meinem Kollegen. Und ja, wir essen halt einfach gerne. Und dann habe ich mir gedacht, wir zwei sind immer so fleißige Bienen. Wir hätten uns doch mal so ein Frühstück verdient.
0: Ich würde sagen, habt ihr auf jeden Fall. Wir schicken die Montagsretter zu euch und dann könnt ihr euch schön zusammenhocken und mal richtig schlemmen.
2: Nein, wie geil ist das denn? Mega! Sau gut, danke schön.
0: Mal ein richtig schönes Frühstück. Liebe Ella, dann

0: Genießt es. Ich wünsche euch eine wunderbare Woche und genau, ganz viel Spaß mit deinen Kollegen beim Essen.
1: Mega, danke schön.
0: Sehr, sehr gerne. Ja, und falls ihr auch immer Hunger habt, dann meldet euch an auf radioarabella.de.
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10: Knappe 24 Grad, die messen wir aktuell bei uns in München. Und zwar am Goetheplatz. Schauen wir zu euch raus nach Uttingen. Hier sind es aktuell 22 Grad in Hohenbrunn im Landkreis München. Auch 22 Grad. Im Süden ziehen Schauer durch momentan schon. Im Laufe des Tages sind die dann auch bei uns unterwegs. Und dann gibt es natürlich ein bisschen so die Abkühlung, die Höchstwerte so zwischen 20 und 21 Grad am Nachmittag. Wie schaut es morgen aus? Morgen bleibt es auch wechselhaft. Werte so um die 20 Grad. Der Mittwoch ist dann deutlich wärmer wieder. Soweit das Wetter. Und jetzt zu Lisa in die Nachrichten.
14: Schönen Vormittag, die Nachrichten mit Lisa Nagler. Zuerst das Wichtigste aus München und der Region. Wir zählen die Tage bis zur Wiesn. Noch ein bisschen über einen Monat. Ein eher unangenehmer Termin für die Wiesnwirte steht aber davor nochmal an. München-Reporter Sebastian Impekhofen.

0: Es geht um die Vergabe der Wiesenzelte. Anfang September verhandelt das Bayerische Oberste Landesgericht darüber. Es geht um die Frage, wie transparent ist die Vergabe? Gastronom Alexander Egger klagt gegen die Zuteilung der Bierzelte. Ein Eilantrag war im Vorfeld schon gescheitert. Die Wiesenwirte haben das bisherige Verfahren jetzt nochmal verteidigt. Es sei für alle öffentlich einsehbar, heißt es zum Beispiel von Wiesenwirtesprecher Peter Inselkammer in der Süddeutschen Zeitung.
1: Wo effizient Kosten sparen? Eine der großen Fragen bei uns in der Stadt. Die MVG testet ab heute kleinere Busse, um das Netz anzupassen, hatte der Stadtrat beschlossen. München-Reporter Sebastian Uhl.
2: Die sogenannten Midi-Busse sind knapp 10 Meter lang, voll elektrisch und bieten Platz für bis zu 60 Fahrgäste. Sie sind besonders geeignet für enge Straßen und Wohngebiete, in denen die Nachfrage nicht so hoch ist. Wie auf der Linie 135 im Münchner Süden, zwischen Thalkirchen Tierpark und dem Solner Bahnhof. Hier werden die neuen Fahrzeuge jetzt bis Donnerstag getestet.
1: Sie ist nur 36 Jahre alt geworden. US-Schauspielerin Hayden Panettiere hat ihr Vater ABC News mitgeteilt. An was sie gestorben ist, aktuell nicht bekannt. Panettiere hatte offenbar Probleme mit Alkohol und Depressionen. Bekannt wurde sie durch ihre Rolle als Cheerleaderin in der Serie Heroes. Sie war auch mehrere Jahre mit Xbox-Weltmeister Wladimir Klitschko zusammen. Und noch die gute München-Nachricht, sie haben es geschafft. Zwei Profi-Triathleten aus der Region, der Freisinger Niklas Ludwig und Max Hoffmann aus Roth. In 9 Stunden und 8 Minuten sind sie vom Marienplatz aus an den Gardasee geradelt. Das Ziel war unter 10 für die 370 Kilometer und 2500 Höhenmeter. Immer gut informiert, das waren die Nachrichten für München und die Region. Was ist los auf den Straßen bei uns? Jetzt mit Sandra Lehmann.
3: Dann schauen wir doch mal, was so los ist auf den Straßen. Wir haben die A96 immer noch in Richtung Lindau. Zwischen Blumenau und dem Tunnel Gräfelfing steht ein Pannen-LKW und blockiert den rechten und den Standstreifen. Fahrt hier also wirklich vorsichtig vorbei. Und auf der A92 in Richtung München finden gerade Reinigungsarbeiten statt zwischen Landshut-Essenbach und Landshut-West. Der Standstreifen ist deswegen bis um 16 Uhr gesperrt. Und was haben wir noch? Nix mehr. Gute Fahrt, kommt gut an. Die aktuellsten Blitzer habe ich noch. Die stehen heute in der Rockefeller Straße hier aus einem grauen Caddy raus bei Tempo 30. Hat uns gerade der Alfred gemeldet. Vielen Dank. In Bockhorn die Heckinger Straße. In Forst dann der Ortseingang beim Traktorenmuseum. Dann haben wir noch Wartenberg Richtung Landshut hier auf der Umgehung bei Langengeisling bei Tempo 60. Und Forstinning ist auch weiterhin dabei. Die Mühldorfer Straße beidseitig auf Höhe vom Autohaus. Falls ihr noch was sichtet, macht gerne das gleiche wie der Alfred. Einfach eine WhatsApp schreiben oder durchrufen geht natürlich auch. 089 443 4433.
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3: Und ist bei euch jetzt auch Endspurt in die Sommerferien? Meine letzte Woche. Und ich freue mich so. Wir machen gleich ein bisschen Lust auf den Sommerurlaub mit Ricky Martin. Livin' La Vida Loca gibt's gleich nach Cameo Word Up. Und damit schönen Vormittag euch.
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1: Ich habe noch einen Tipp, und zwar den Gasteig HP8. Da gibt es nämlich ein ganz tolles Sommerferienprogramm für die Kids die Woche. Jonglieren, Hula-Hoop, Stelzen laufen, Sommerskifahren gibt's da. Ja, bis Mittwoch läuft das Ganze jeden Tag von 14 bis 18 Uhr und die Angebote sind alle komplett kostenlos. Ja, und ab Freitag bei euch in Fürstenfeldbruck im Kloster, Ritter, Gaukler, Handwerker, da ist wieder Mittelaltermarkt. Echte Ritterturniere gibt's dann da und über 150 Marktstände. Kommendes Wochenende und das danach auch nochmal. Erwachsene zahlen 13 Euro Eintritt. Ja, am Wochenende dann 15 Euro. Kinder unter 7 sind kostenlos. Ja, und noch mehr Tipps natürlich bei uns auf radioarabella.de.
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5: Das Wetter für München und die ganze Region ist noch eigentlich ganz schön. So ein bisschen blauer Himmel, ein paar harmlose Wolken dazu. Aktuell am Stachus 24,5 Grad. In Richtung Süden sieht es schon ein bisschen nasser aus. Da zeigt das Regenradar auf jeden Fall schon Schauer. Hier sind es auch nur 21 Grad aktuell. In Richtung Norden ist es auch noch relativ schön bei euch. In Oberschleißheim aktuell dazu auch knappe 24 Grad. Aber sie kommen, die Schauer. Auf dem Regenradar sieht man, dass es wahrscheinlich ja so um die Mittagszeit auch bei uns auf jeden Fall Schauer und Gewitter gibt. Und dann gibt es eben auch eine kleine Abkühlung. Dann nur noch Höchstwerte so um die 20, 21 Grad. Auch morgen bleibt es bei Höchstwerten um die 20 Grad. Dazu wechselhaftes Wetter. Der Mittwoch ist dann wieder deutlich wärmer.
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5: Der zuverlässige Verkehrsservice für München und die ganze Region. Wir haben die A8 München-Salzburg zwischen Übersee und Grabenstedt. Da ist ein Auto liegen geblieben. Am Standstreifen hier bitte vorsichtig vorbeifahren. Da sind auch noch Personen bei dem Fahrzeug. Ja, und in der Gegenrichtung haben wir, nee, das ist nicht die Gegenrichtung, das ist die A92 in Richtung München zwischen Altdorf und Landshut West. Hier haben wir Gegenstände auf der Fahrbahn. Und im weiteren Verlauf zwischen Landshut Essenbach und Landshut West Reinigungsarbeiten am Standstreifen. Der ist gesperrt bis um ca. 16 Uhr. Die A96 in Richtung Lindau. Da haben wir zwischen der Blumenau und dem Tunnel Gräfelfing einen Pannen-LKW. Deswegen sind hier Standstreifen und rechter Fahrstreifen aktuell weiterhin gesperrt. Und die A99, die Westumfahrung Richtung Lindau, ist dabei zwischen dem Dreieckfeld Moching und Ludwigsfeld eine Metallstange. Hier bitte auch gut aufpassen. Kommt gut an, gute Fahrt. Die aktuellsten Blitzer. Ja, sind auch nicht zu wenig. Im Landkreis Ebersberg ein ganz neuer. In Poing beim Sportpark unter der Brücke steht er. Beim Trafohäusel wird beidseitig geblitzt, hat uns der Manfred verraten. Vielen Dank. Dann schauen wir in den Landkreis Erding, Bockhorn, die Heckinger Straße. Forstern der Ortseingang beim Traktorenmuseum. Dann haben wir in Forst-Inning ein. Mühldorfer Straße beidseitig auf Höhe vom Autohaus. Und die Rockefeller Straße bei uns in München ist auch noch mit dabei. Hier ein grauer Caddy bei Tempo 30. Falls ihr noch was sichtet, ruft uns gerne an. Schreibt uns auch gerne eine WhatsApp. München 4433 4433.
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90er. Mehr 90er für einen Montagvormittag. Bangles und Eternal Flame hier auf Arabella München. Und wisst ihr, was ich so überhaupt nicht verstehen kann? Warum ein paar Schlange stehende Leute so viele böse Kommentare erzeugen. Wir haben ja ein Video gepostet von den Leuten, die gestern für einen Wiesentisch angestanden sind. Und die Leute regen sich so übermäßig auf. Blödheit in Reinstform steht da. Oder so viele Depperte gibt's nur in München. Ja, gestern hat also Paulaner sein München-Kontingent ausgegeben und da haben die Leute sogar über Nacht

in der Sendlinger Straße gekämmt, um einen Tisch zu ergattern. Ich sag, ja mei, lass doch die jungen Leute. Die haben doch einen Riesenspaß gehabt da, wenn ich mir das so anschaue. Könnt ihr auch auf Instagram, auf unserer Arabella München Facebook-Seite und falls ihr nicht so gern ansteht, dann Arabella hören. Da spart ihr euch nämlich das mit dem Anstehen. Wir haben natürlich wieder Tische fürs Schützenfestzelt. Ganz ohne Anstehen. Bald geht's los.

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12: Schauen wir doch mal aufs Thermometer. Was sagt es bei uns in München? Hier sind es aktuell knappe 25 Grad. Dazu sind einige harmlose Wolken unterwegs. Nachher gibt es aber auf jeden Fall auch noch Schauer und kleinere Gewitter. Und so schaut es bei euch im Süden eh schon aus. Da ist es schon durch, also das erste Regengebiet schon mal durchgezogen. Nachher kommt dann nochmal ein ganz dickes und das erreicht eben auch München und die nördliche Region. Nachher dann nur noch so Höchstwerte so zwischen 20 und 21 Grad. Die gibt es morgen auch nochmal. Da ist auch wechselhaft das Wetter angesagt. Dann ab Mittwoch wird es schon wieder deutlich wärmer. Soweit das Wetter. Und jetzt zu Lisa in die Nachrichten.
13: Schönen Vormittag, die Nachricht mit Lisa Nagler. Zuerst das Wichtigste aus München und der Region. Der Stausommer geht weit.

0: Jahr. Seit heute ist der nächste Schwung Baustellen bei uns in der Stadt dazugekommen. Darunter die Landshuter Allee, der Luise-Kieselbach-Platz und bei der S-Bahn am Bahnhof in Laim geht's weiter. München-Reporter Ingmar Dressler.
1: Heute Nacht ist die ganze Stammstrecke dicht. Ab morgen früh fahren dann nur zwischen Pasing und Hackerbrücke keine Züge mehr. Das Ganze für eine Woche bis nächsten Dienstag. Der Grund ist die Großbaustelle in Laim. Der Bahnsteig für die stadteinwärts fahrenden S-Bahnen wird komplett neu gebaut. Das dauert bis 2028.
0: Wo ab heute überall gebaut wird bei uns in der Stadt, nicht nur bei der S-Bahn. Den großen Überblick gibt's für euch auf unserer Homepage. Knapp einer Katastrophe entgangen ist ein Flugzeug am Münchner Flughafen. Jetzt wird nach der Ursache geforscht. Lokalreporterin Chantal Martin.
2: Die Boeing nach Vietnam hatte am Wochenende das Ende der Startbahn überrollt und war erst im Gras abgehoben. Wie die Bild-Zeitung berichtet, vermuten Experten einen Rechenfehler im Cockpit. Möglicherweise gaben die Piloten ein zu niedriges Gewicht ein, weshalb der Bordcomputer zu wenig Schub berechnete. Bei dem steilen Manöver schlug das Heck auf den Boden. Nach dem Ablassen von Treibstoff landete die Maschine aber wieder sicher in München. Alle Insassen blieben unverletzt.
0: Mehr für den Hitzeschutz in Krankenhäusern und Pflegeheimen fordert Bayern-SPD-Chefin Endres. Durch das Kommunalentlastungsgesetz des Bundes hat der Freistaat einen zusätzlichen Spielraum von knapp 1 Milliarde Euro. Wir bleiben noch beim Thema Hitze, Trockenheit, Waldbrände. Die Bundeswehr unterstützt beim Löschen des Waldbrandes in Belgien für eine Woche. Das Feuer im Naturschutzgebiet Hohes Venn an der Grenze zu Deutschland ist der größte in der belgischen Geschichte. Und noch die gute Nachricht des Vormittags. Es ist das beste deutsche Ergebnis seit knapp 30 Jahren. Die Leichtathletik-EM in Birmingham ist zu Ende. Die deutsche Bilanz: 6-mal Gold, 10-mal Silber und 5-mal Bronze. Nur Italien hat noch mehr Medaillen geholt. Immer gut informiert, das waren die Nachrichten für München und die Region. Was ist los auf den Straßen bei uns? Jetzt mit Sandra Lehmann.
3: Ja, dann schauen wir doch mal, was auf den Straßen so los ist. Wir haben eine Meldung von der A93 in Richtung Kiefersfelden. Fahrt vorsichtig zwischen Brandenburg und Oberaudorf. Hier liegen Fahrzeugteile auf der Fahrbahn. Einen Pannen-LKW haben wir auf der A96 in Richtung Lindau zwischen Blumenau und dem Tunnel Gräfelfing. Der steht auf dem rechten und auch auf dem Standstreifen rum. Also hier vorsichtig vorbeifahren. Und eine Metallstange auf der A99, der Westumfahrung Richtung Lindau zwischen dem Dreieck Feldmoching und Ludwigsfeld. Dann haben wir hier auch noch einen Unfall mit gleich mehreren Autos zwischen dem Dreieck Allach und dem Kreuz West. Hier ist der linke Fahrstreifen deswegen blockiert. Fahrt vorsichtig vorbei also. Und der mittlere Ring ist auch noch dabei. Auf Höhe Iflandstraße ein Unfall auch hier. Bitte vorsichtig fahren, der rechte Fahrstreifen ist komplett dicht momentan. Gute Fahrt! Die aktuellsten Blitzer stehen in der Rockefeller Straße ein grauer Caddy. Dann haben wir Oberhaching, die Tessinstraße beidseitig bei Tempo 30. Die B388 ist dabei von Erdingen Richtung Taufkirchen-Vils, hier beim kleinen Ort Weg bei Tempo 70. Dann in Bockholm noch immer noch einer. Heckinger Straße Tempo 30 und Forst-Inning-Mühldorfer Straße beidseitig auf Höhe vom Autohaus. Danke an den Sepp und den Gerald, die haben sich gerade gemeldet. Falls ihr noch irgendwas Neues habt, ruft uns auch gerne an oder schreibt uns einfach eine WhatsApp. Die Nummer ist die gleiche: 089 4433 4433.
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3: Tanzen ist gesund, haben Neurowissenschaftler mal wieder bestätigt. Bei Konzerten nicht tanzen kann sogar ungesund sein, weil wir nämlich die Bewegungsimpulse, die das Ganze auslöst, unterdrücken. Oh Gott, dann ist ja der übernächste Song auch ungesund. Da die Bewegungsimpulse zu unterdrücken, ist schwierig. Justin Timberlake. Can't stop the feeling nach Dusty Springfield. Wir starten mit Im Private.
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0: 80er, mehr 90er. Talking Heads sind dabei. Road to Nowhere. Ja, und weiter geht's mit Bonnie Tyler. Heute übrigens ihre Beerdigung. Ja, ich muss schon sagen, ihr Tod hat mich ganz schön kalt erwischt. Gerade weil ja eigentlich noch Konzerttermine anstanden und man davon ausgegangen ist, dass sie wirklich fit ist. So schnell kann's gehen. Leute, das Leben jeden Tag genießen, das ist die Devise. Ganz viele Fans übrigens standen in Wales Spalier, haben Blumen abgelegt für ihr Idol. Oder soll ich sagen, Hero. Hier ist sie, Bonnie Tyler, holding up for a hero.
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16: Das Wetter für München und die ganze Region. Sonne und Wolken bei uns in München, dazu am Flaucher 24 Grad. Taufkirchen meldet auch 24. Wenn wir noch weiter in Richtung Süden schauen, zum Beispiel nach Holzkirchen, da ist es etwas frischer, 21 Grad. Ja, im Süden sind die ersten Schauer nämlich schon durchgezogen, kommen aber noch mal mehr. Ja, nachher so ab 12, 13 Uhr spätestens erreicht uns nämlich noch mal ein großes Regengebiet. Und

0: Dann kommen sie eben Schauer und Gewitter und dann wird es auch bei uns ein bisschen frischer nochmal. Wie schaut es morgen aus? Auch wechselhaftes Wetter mit Schauern und Gewittern. Höchstwerte so um die 20 Grad. Der Mittwoch ist dann aber auch schon wieder deutlich wärmer.
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0: Der zuverlässige Verkehrsservice für München und die ganze Region. Da habe ich was von der Stuttgarter für euch. Auf der A8 in Richtung Stuttgart zwischen Dachau-Fürstenfeldbruck und Sulze-Moos. Ein größeres Metallteil auf der Fahrbahn hier, also vorsichtig fahren. Gilt auch für die A99, die Westumfahrung Richtung Lindau. Zwischen dem Dreieck Feldmoching und Ludwigsfeld eine Metallstange. Und zwischen dem Dreieck Allach und dem Kreuz West ein Unfall mit mehreren Autos. Hier ist der linke Fahrstreifen deswegen weiterhin blockiert. Schauen wir noch auf den Isarring. Oh nee, müssen wir nicht mehr. Ist gerade verschwunden, die Meldung. Aber die von der A92 ist noch aktuell. Da finden in Richtung München zwischen Landshut-Essenbach und Landshut-West Reinigungsarbeiten statt. Hier ist der Standstreifen deswegen bis um 16 Uhr gesperrt. Fahrt vorsichtig vorbei. Gute Fahrt. Die aktuellsten Blitzer habe ich natürlich auch noch für euch. Garni hat sich gemeldet. Da haben wir einen in der Iflandstraße ganz neu, auswärts, kurz vorm Ring bei Tempo 50. Die Schäftlern ist dabei beim Flaucherparkplatz. Schwarzer Anhänger hat uns Peter gemeldet. Vielen Dank. Oberhaching, die Tessinstraße beidseitig bei Tempo 30. Dann haben wir Poing beim Sportpark ein, die Plieninger Straße auch hier beidseitig und die B388 von Erding nach Taufkirchen beim kleinen Ort Weg bei Tempo 70. Danke auch an Hubert. Habe ich schon Danke Peter gesagt? Weiß ich nicht. Sag ich nochmal lieber. Danke Peter. Falls ihr noch was habt, ruft auch gerne an oder schreibt uns eine WhatsApp unter München 4433 4433.
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meiner Lieblings-90er. Eagle Eye Cherry Safe Tonight am Montagvormittag hier auf Arabella München. Und da heißt es wieder Baustellen, Bagger, Umleitungen. Ja, in München Autofahren, schwierige Angelegenheit. Da haben vor ein paar Tagen, haben wir alle aufgeatmet, dass die Baustelle am Ring an der Donnersberger weg ist. Ja, jetzt geht's direkt weiter zwischen Dachau und Mosacher Straße. Da wird die Fahrbahn erneuert. Erstmal geht nachts überhaupt gar nichts. Ab Donnerstag dann in Richtung Norden auch tagsüber eine Vollsperre. Die Woche drauf ist dann die Gegenrichtung dran. Also dran denken, falls ihr da unterwegs seid. Der Luise-Kieselbach-Platz ist auch so ein bisschen das Sorgenkind. Da gibt es auch wieder Engstellen. Da fallen ab jetzt Spuren weg bis zum Oktober. Und teilweise gibt es auch wieder Komplettsperren. Und die Krönung ist natürlich wieder die S-Bahn-Stammstrecke. Die steht still ab heute Abend 22:15 bis Dienstag in einer Woche. Grund: erstmal wird die Software fürs Stellwerk getauscht und dann gibt es auch wieder Bauarbeiten, und zwar in Leim. Das ist alles vogelwild. Informiert euch gut, bevor ihr losfahrt, zum Beispiel bei uns im Internet auf radioarabella.de. Falls es zum Beispiel zum Flughafen geht, weil ihr in den Urli fliegt. Ja, da habe ich jetzt die passende Nummer noch. Joe Cocker, Jennifer Lawrence, Up Where We Belong. Und damit bis morgen. Servus.

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11: Und nach einem heißen Wochenende heißt jetzt ein bisschen durchatmen. Es bleibt heute spürbar kühler in München und der Region am Maria-Hilf-Platz. Aktuell 22 Grad in Possenhofen im Landkreis Starnberg sind es 21 und bei euch in Baltham auch 22 Grad. Nachmittag bläst so ein frischer Ostwind uns um die Ohren. Es ziehen immer mal wieder vielleicht örtlich Regenschauer oder auch Gewitter durch und mehr als 24 Grad gibt es heute nicht. Morgen bleibt der Himmel meistens grau, immer wieder etwas Regen bis zu 22 Grad. Am Mittwoch kommt der Sommer voll zurück, 11 Stunden Sonne und badetaugliche 29 Grad. Soweit das Wetter. Jetzt die Arabella München Nachrichten um 12 Uhr.
12: Schönen Vormittag, die Nachricht mit Lisa Nagler. Zuerst das Wichtigste aus München und der Region. Wir zählen die Tage bis zur Wiesn. Noch bissel über einen Monat. Ein eher unangenehmer Termin für die Wiesnwirte steht aber davor nochmal an. München-Reporter Sebastian Impekhofen.
13: Es geht um die Vergabe der Wiesnzelte. Anfang September verhandelt das Bayerische Oberste Landesgericht darüber. Es geht um die Frage, wie transparent ist die Vergabe? Gastronom Alexander Egger klagt gegen die Zuteilung der Bierzelte. Ein Eilantrag war im Vorfeld schon gescheitert. Die Wiesnwirte haben das bisherige Verfahren jetzt nochmal verteidigt. Es sei für alle öffentlich einsehbar, heißt es zum Beispiel von Wiesnwirtesprecher Peter Inselkammer in der Süddeutschen Zeitung.
12: Wo effizient Kosten sparen? Eine der großen Fragen bei uns in der Stadt. Die MVG testet ab heute kleinere Busse, um das Netz anzupassen, hatte der Stadtrat beschlossen. München-Reporter Sebastian Uhl.
14: Die sogenannten Midi-Busse sind knapp 10 Meter lang, voll elektrisch und bieten Platz für bis zu 60 Fahrgäste. Sie sind besonders geeignet für enge Straßen und Wohngebiete, in denen die Nachfrage nicht so hoch ist. Wie auf der Linie 135 im Münchner Süden, zwischen Thalkirchen Tierpark und dem Solner Bahnhof. Hier werden die neuen Fahrzeuge jetzt bis Donnerstag getestet.
12: Anschubs für Startups.

0: Bundesfinanzminister Klingbeil will sie besser unterstützen bei den Steuern. Junge Unternehmen scheitern laut Klingbeil zu oft am Kapital für den nächsten Wachstumsschritt. Dringend neuen Wohnraum brauchen wir vor allem bei uns in München. Das Rekordniedrigwasser in den Flüssen, das belastet auch Bauherren. Transportschiffe können auch hier weniger laden, meldet der Verband baugewerblicher Unternehmer. Powerballaden und ihre unverkennbar rauchige Stimme haben sie weltberühmt gemacht. Heute wird Bonnie Tyler beerdigt in ihrer Heimat Wales. Sie war vor gut einem Monat mit 75 Jahren gestorben. Immer gut informiert, das waren die Nachrichten für München und die Region. Jetzt gibt's den zuverlässigen Verkehrsservice mit Simon Jegersberger.
1: Und da haben wir folgende Staus für euch. Um kurz nach 12 die A8 Salzburg-München zwischen Weihern und dem Kreuz Südstock. Zu 18 Minuten dauert's. Auf der A9 München-Nürnberg zwischen Manching und Lenting auch stockender Verkehr. Viertelstunde hier. Und die A99 West Richtung Lindau zwischen Dreieck Allach und dem Kreuz West hat's gekracht. Linke Spur ist blockiert. Da staut sich's zwischen dem Dreieck Feldmoching und dem Kreuz West. Dauert aktuell 33 Minuten, bis ihr durch seid. Kommt gut an. Und die aktuellsten Blitzer in München und der Region. Stadtauswärts Iflandstraße kurz vorm Ring. Tempo 50, danke Gani. Peter meldet in der Schäftlandstraße beim Flaucherparkplatz einen schwarzen Anhänger. Dankeschön. Und in Poing beim Sportpark Kliningerstraße beidseitig. Danke Hubert. Und alle Blitzer immer für euch in der Arabella München App. Melden geht immer, telefonisch oder per WhatsApp. 089 44 33 44 33, sind wir für euch erreichbar.
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1: Servus, so tanzt mehr, das ist gesund, sagen ganz aktuell Neurowissenschaftler. Das mag grundsätzlich sein, außer ihr tanzt mit mir, weil das ist extrem ungesund für eure Füße. Deswegen spiele ich lieber Musik. Mehr 80er, mehr 90er, gleich unter anderem mit Latricia McNeil, Cher, Genesis und hier sind Earth, Wind and Fire.

Musik von heute, Kungs mit Don't You Know, es ist 11:45. Na, passt die Lederhose noch oder ist das Leder nach all den Grillabenden und Biergartenbesuchen irgendwie eingegangen? Macht euer Dirndl oder die Lederhosen, die nicht passt oder euch nicht mehr gefällt, einfach zu Geld. Die Wiesenentenbraterei Ammer feiert wieder ihr großes Ogwandelfestival im Nymphenburger Schlosspark. Ihr gebt da eure Sachen einfach ab und das Ammer-Team verkauft die Tracht für euch. Ihr steht also nicht am Stand rum, sondern esst, trinkt und feiert währenddessen mit allen anderen. Wenn ihr eure alten Trachtenschätze verkaufen wollt, anmelden geht noch bis diesen Donnerstag. Einfach eine Mail an info@ammer-wiesen.de schicken und der Secondhand-Trachtenmarkt ist dann am Sonntag, den 6. September im Schlosscafé Palmenhaus. Eintritt ist natürlich frei.

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6: Das Wetter für München und die Region, und da kommt es gerade richtig heftig nass von oben runter. Abkühlungsregen. Ich finde es ehrlich gesagt gerade richtig schön, dass es ein bisschen schüttet. Das geht jetzt auch bis in den Nachmittag so weiter. Also so ja, bis zwischen 3 und 4 hört es wahrscheinlich erst wieder auf. Aktuell haben wir am Stephanplatz 22 Grad. Bei euch im Lohhof im Landkreis München sind es 23. Gerlinden sind es 20 Grad. Nachmittag kommt auch noch der Wind ein bisschen frischer daher und die Regenschauer bleiben jetzt, wie gesagt, noch. Auch später am Abend ist dann nochmal was möglich. Morgen dann weiterhin viele dichte Wolken, zwischendurch ein bisschen regnen, höchstens 22 Grad. Der Mittwoch dann wieder 11 Stunden Sonne pur und bis zu 29 Grad. Soweit das Wetter, jetzt die Arabella München Nachrichten mit Sophie Auerhahn.
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8: Arabella München um 9:30, immer gut informiert, und jetzt das Update. Die Sommerferien werden auch dieses Jahr für Bauarbeiten auf den Straßen und Schienen genutzt. Seit heute wird in München zum Beispiel der Luis

0: diese Kieselbach-Platz saniert. Spuren fallen weg, teils ist hier voll gesperrt. Und das bis Oktober. Gebaut wird auch bei der S-Bahn, ab heute Abend. Eine Baustellenübersicht gibt es auf radioarabella.de. Auch mehr als 80 Jahre nach dem Ende des Zweiten Weltkriegs werden in Bayern noch fast täglich Bombenblindgänger, Munition und andere Kampfmittel gefunden. Im vergangenen Jahr waren es mehr als 100 Tonnen, die der Kampfmittelräumdienst beseitigt hat, so Innenminister Herrmann. Den Steuerzahler kostet das knapp 1,9 Millionen Euro. Mitten im Gottesdienst mussten am Wochenende Kirchenbesucher in München das Gebäude verlassen, weil das Dach der St. Helena Kirche gebrannt hatte. Der Mesner hatte das Feuer zufällig entdeckt. Damit es gelöscht werden konnte, musste extra ein Kran aufgestellt werden. Immer gut informiert. Das war das Update für München und die Region. Und jetzt der zuverlässige Verkehrsservice mit Simon Jägersberger.
1: Plant aktuell bitte mal eine Viertelstunde mehr ein auf der A8 Salzburg-München zwischen Holzkirchen und dem Kreuz Süd. Dann haben wir die A9 München-Nürnberg zwischen Manching und Ingolstadt-Ost. Stau dauert 11 Minuten. Und die A99 West Richtung Lindau. Probleme nach dem Unfall zwischen Dreieck Allach und dem Kreuz West. Linke Spur ist blockiert. Da staut sich's auch aktuell 7 Kilometer Länge. Halbe Stunde Zeitverlust. Und mittlerer Ring Georg-Brauchle-Ring zwischen der Lerchenauer und der Dachauer Straße ist gerade viel los. Hier auch mal so eine Viertelstunde mehr einplanen.
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1: Die aktuellsten Blitzer in München und der Region. Danke Robert und Werner für den in Allach am Paul-Ehrlich-Weg nach dem Tennisheim. Tempo 30 und in Bockhorn im Landkreis Erding unter Strogener Straße in der Senke. Tempo 30, danke Jonathan. Alle Blitzer in der Arabella München App. Bitte gerne melden. 089-443-3434-33 sind wir immer für euch erreichbar.
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Cool and the Gang, Cherish. Auf Arabella München, es ist 12.47 Uhr und nach dem Hitzewochenende heute und morgen mal so ein bisschen durchatmen. Spürbar kühler, ab und zu regnet es auch immer mal wieder, gerade eben, geht auch gleich weiter. Und das hat sogar wissenschaftlich was Gutes, weil Forscher haben festgestellt, an kühleren, regnerischen Tagen schaffen wir im Job viel mehr, weil der Kopf nicht ständig zum Baggersee oder in den Biergarten abdriftet. Falls ihr wissen wollt, wann das große Schwitzen wieder losgeht, das Wetter für München und die Region gleich wieder um kurz vor eins und natürlich jederzeit auf radioarabella.de. Und Arabella München schiebt euch gut durch diese zweite Halbzeit den Montagnachmittag mit mehr 80ern, mehr 90ern. Gleich unter anderem die Nice Little Penguins mit Flying aus den 90ern und das sind die 80er. Taylor Dan, Tell It To My Heart auf Arabella München.

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10: Durchatmen am Montag. Das heiße Wetter macht jetzt erstmal eine Pause. Aktuell am Bordeauxplatz 20 Grad bei euch in Altenerding. Sind es auch 20 und in Veichand im Landkreis Bad Tölz-Wolfratshausen 21. Es ziehen immer mal wieder Schauer und einzelne Gewitter jetzt durch München und die Region. Temperaturen pendeln sich irgendwo so bei maximal 23 Grad ein. Morgen grauer Himmel, immer wieder etwas Regen oder auch Gewitter, Sonne eher Mangelware bis zu 22 Grad. Dafür ist dann der Mittwoch schon wieder ein Sommertag mit 11 Stunden Sonnenschein und bis zu 29 Grad. Soweit das Wetter. Jetzt die Arabella München Nachrichten um 13 Uhr.
11: Schönen Mittag, die Nachrichten mit Sophie Auerhahn. Zuerst das Wichtigste aus München und der Region. Weniger Staus, Platz in S- und U-Bahn, das sind die Vorteile der Ferienzeit. Aber sie wird auch für Baustellen genutzt. Seit heute gibt es neue in der Stadt. München-Reporter Uli Florl.
12: Nach dem Tunnel wird der Luise-Kieselbach-Platz saniert. Spuren fallen weg, teils ist hier voll gesperrt und das bis Oktober. Gebaut wird auch auf der Landshuter Allee zwischen Dachauer und Moosacher Straße auf Höhe des SAP-Gardens. Und Probleme gibt's ebenfalls bei der S-Bahn. In Leim geht's an der Großbaustelle weiter, heißt ab heute Nacht bis kommenden Dienstag Schienenersatzverkehr zwischen Pasing und Hackerbrücke.
11: Einen Überblick über alle neuen Baustellen in der Stadt findet ihr auf unserer Homepage. Wegen seiner Schuhe ist ein 15-Jähriger im Landkreis Starnberg niedergeschlagen worden. Lokalreporterin Chantal Martin.
13: Drei Unbekannte haben den Jugendlichen an einer Bushaltestelle in Gauting bedroht. Als der 15-Jährige flüchtete, liefen die Täter ihm nach, brachten ihn am Hauptplatz zu Fall und schlugen am Boden auf ihn ein. Die Polizei sucht jetzt nach Zeugen. Einer der Täter soll um die 17 sein, circa 1,85 groß, mit braunen Augen, braunen Haaren und Sommersprossen im Gesicht. Wer was gesehen hat, bitte melden.
11: In Belgien wütet gerade der größte Waldbrand der Landesgeschichte und die Bundeswehr will helfen. Zwei Löschhubschrauber werden laut Verteidigungsministerium bereitgestellt. Ihr Einsatz soll noch heute beginnen. Wir Deutschen haben vergangenes Jahr weniger längere Reisen unternommen als 2024. Vor allem Trips ins Ausland wurden gestrichen, so das Statistische Bundesamt. Die Zahl der Reisen innerhalb Deutschlands ist aber leicht angestiegen. Seit Ende März hatte niemand beim Lottospiel 6 aus 49 die 6 richtigen Gewinnzahlen plus Superzahl getippt. Ein Rekord. Jetzt wurde der Lotto-Jackpot aber mit der Maximalhöhe von 50 Millionen Euro geknackt. Der Gewinn geht nach Thüringen. Immer gut informiert. Das waren die Nachrichten für München und Region und jetzt der zuverlässige Verkehrsservice mit Simon Jägersberger.
10: Und da haben wir um 2 Minuten nach 1 die A8 Salzburg-München für euch zwischen Weihern und dem Kreuz Südstock. Es dauert eine

0: Viertelstunde auf der A9 München-Nürnberg zwischen Manching und Ingolstadt-Ost sind es 10 Minuten auf der Uhr. Dann haben wir die A99 West Richtung Lindau nach einem Unfall mit mehreren Autos. Linke Spur blockiert zwischen dem Dreieck Allach und dem Kreuz West. Hier staut sich's auf 5 Kilometer Länge. Knappe halbe Stunde dauert's. Die A995 Kreuz Süd Richtung München ist auch noch dabei zwischen Kreuz Süd und Unterhaching. Auch Stau 10 Minuten hier und viel los auf dem Georg-Brauchle-Ring zwischen der Lerchenauer und der Dachauer Straße. Da bitte auch mal gut 10 Minuten mehr einplanen. Kommt gut an. Und die aktuellsten Blitzer in München und der Region. Landkreis Dachau in Karlsfeld, Münchner Straße aus einem Anhänger. Danke, Frank. Gerd meldet Landkreis Erding in Niederkarging. Dann haben wir noch in Bockhorn einen, in der Unterstrogener Straße in einer Senke bei Tempo 30. Und in Allach im Landkreis München beim Paul-Ehrlich-Weg nach dem Tennisheim. Auch Tempo 30 hier. Alle Blitzer in der Arabella München-App. Meldet mehr 089-4433-4433. Danke.
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0: Servus und einen schönen Mittag. Wir spielen den ganzen Tag für euch mehr 80er, mehr 90er. Gleich die 80er mit den Fine Young Cannibals. Aus den 90ern Bell, Book and Candle. Und als Sänger Pete Burns diesen Song 1984 aufgenommen hat, hat seine Plattenfirma die Nummer komplett gehasst und wollte keinen Cent dafür zahlen. Und Pete hat sich deswegen privat 2500 Pfund geliehen, Studio selbst bezahlt und daraus einen der größten 80er Kulthits gemacht. Hier sind Dead or Alive und You Spin Me Round Like a Record auf Arabella München.

0: Alex Warren auf Arabella München. Es ist 12:12 und heute ist es nicht nötig. Da haben wir so einen Abkühlungswettertag. Aber Mittwoch ist die Hitze zurück und dann einfach mal die Füße ins eiskalte Wasser baumeln lassen. Dafür ist kein Ausflug an den Starnberger oder einen anderen See in der Region nötig. Das geht mitten in der Stadt, direkt am Neptunbrunnen im alten Botanischen Garten. Da läuft gerade noch der Pop-Up-Kulturbiergarten, mitorganisiert von Chris Lehner vom Parkcafé.
1: Das ist unser kleiner Biergarten, direkt gegenüber vom Justizpalast, direkt am Brunnen. Das heißt, ihr könnt das Wasser plätschern hören, ihr könnt eiskaltes Hofbräubier trinken, könnt ganz leckere Schmankerl bei uns an den Ständen zu euch nehmen. Dazu haben wir noch ein bisschen Kulturprogramm auf der Bühne.
0: Boah, das klingt nach einem guten Ausflug. Jeden Tag legen DJs auf, zum Abkühlen springt er einfach direkt in den Brunnen und der Kulturbiergarten ist allerdings nur noch genau eine Woche da. Mehr frisch getestete Biergärten mit Live-Musik haben wir auch noch für euch gefilmt und auf unserer Arabella München Insta- und Facebook-Seite.
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7: Das Wetter für München und die Region, und das ist eher ein kühler Nachmittag. Und ich finde persönlich, das ist auch gut so. Am Josefsplatz aktuell 21 Grad, bei euch in Dietersheim im Landkreis Freising 22 und in Feldgeding im Landkreis Dachau sind es 20. Wind kommt jetzt noch so ein bisschen dazu und immer mal wieder ein paar Regenschauer oder örtlich auch Gewitter. Morgen geht es so wolkenreich und gebietsweise auch nass weiter bei maximal 22 Grad. Am Mittwoch ist ja dann der Sommer auch schon wieder zurück. 11 Stunden scheint sie und heizt die Luft wieder auf bis zu 29 Grad.
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7: Der zuverlässige Verkehrsservice für München und die Region. Vorsicht bitte auf der Strecke Miesbach Richtung Rosenheim zwischen Parsberg und Leitzach. Da liegen Äste auf der Fahrbahn, da hat es anscheinend gerade ein bisschen gewütet. Auf der A8 Salzburg-München zwischen Weyern und dem Kreuz Süd 11 Kilometer Stocken, dauert 20 Minuten. Und auf der A99 West Richtung Lindau zwischen Dreieck Feldmoching und Dreieck Allach hatten wir ja einen Unfall. Es staut sich hier noch immer, aber in 11 Minuten seid ihr inzwischen durch. Kommt gut an.
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7: Und die aktuellsten Blitzer in München und der Region. Landkreis Dachau, Kreisfeld, Münchner Straße aus einem Anhänger. In Niederkarging im Landkreis Erding und in Bockhorn im Landkreis Erding unter Strogener Straße in einer Senke. Bei Tempo 30. Meldet gerne mehr telefonisch oder per WhatsApp 089 44 33 44 33. Alle Blitzer stehen auch in der Arabella München App für euch.
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Real Life auf Arabella München. Es ist 20 vor 2, liebe Dachauer. Ihr habt ja heute quasi euren eigenen inoffiziellen Feiertag. Es ist Dachauer Montag, der allerletzte Tag auf dem Volksfest. Nachmittags gibt's jetzt nochmal reduzierte Preise für eure Kinder. Kommt's auch gerade nicht in Schwitzen. Und abends im großen Festzelt nochmal Party mit der Band Bavaria 5 auf der Bühne. Dazu natürlich frisches Augustiner aus dem Holzfass. 10,40 Euro kostet's. In den kleinen Zelten sogar nur 9,80. Also da kann die Münchner Wiesn im Herbst definitiv nicht mithalten. Also, wenn ihr noch mal Riesenrad fahren wollt oder eine schöne Brotzeit auf dem Volksfest genießen wollt, heute ist die letzte Chance in Dachau. Ganz viel Spaß. Und hier ist der nächste 80er. Hier sind Boy Meets Girl.

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7: Keine Spur mehr von der Wochenendhitze. Findet er auch geil, oder? Heute gibt es mal so eine echte Abkühlung für München und die Region. Aktuell 22 Grad am Coubertinplatz. In Kleindinghating im Landkreis München 21. Das gleiche in Breitbrunn am Ammersee. Und es wird heute auch nicht mehr sehr viel wärmer. Es gibt immer mal wieder ein paar Regenschauer, örtlich auch Gewitter. Und es geht morgen erstmal genauso noch weiter. Viele Wolken, immer mal wieder Regen zwischendurch und nicht mehr als 22 Grad. Am Mittwoch ist der Sommer aber zurück mit 11 Stunden Sonne satt und bis zu 29 Grad. Soweit das Wetter. Jetzt die Arabella München Nachrichten um 14 Uhr.
8: Schönen Montag. Die Nachrichten mit Sophie Auerhahn. Zuerst das Wichtigste aus München und der Region. Wofür geben wir in Bayern unser Geld aus? Das hat sich das Statistische Landesamt angeschaut. München-Reporterin Chantal Martin.
9: Die klare Nummer eins ist Wohnen. Die Mietpreise zum Beispiel in München machen sich bemerkbar. Über ein Drittel ihres Geldes stecken die Menschen in Bayern ins eigene Zuhause. Mit großem Abstand kommt dann Verkehr, also Auto, Sprit oder Tickets für die öffentlichen Verkehrsmittel. Platz drei belegen Lebensmittel.
8: Winzig klein, aber große Wirkung im negativen Sinn. Zecken. Dieses Jahr wird laut Experten wieder ein Zeckenjahr bei uns in München und der Region. München-Reporter Uli Florl.
10: Besonders viele der Spinnentiere tummeln sich zum Beispiel am Flaucher, am Grillplatz. Über 40 Zecken wurden dort auf einer Fläche von 150 Quadratmetern, also etwa ein halbes Tennisfeld, groß gefunden. Eine Pharmafirma hatte bundesweit 10 Grillplätze untersuchen lassen. Der Flauchergrillplatz liegt dabei auf Platz 2 nach einem in Niedersachsen. Der Tipp der Experten: nach jedem Besuch an der Isar gründlich absuchen.
8: Die Bundeswehr hatte im Juli so viele Soldatinnen und Soldaten wie seit 13 Jahren nicht mehr. Rund 186.700 Männer und Frauen. Damit ist die Bundeswehr weiter auf Kurs, die politisch gesetzten Personalziele zu erreichen, so das Verteidigungsministerium. Schimpfen, hupen, blinken. Die Aggressivität im Straßenverkehr hat in den vergangenen Jahren zugenommen. Das zeigt eine aktuelle Langzeitstudie. Nahezu alle Werte für aggressives Verhalten hätten sich weiter verschlechtert. Demnach wird besonders oft dicht aufgefahren und gedrängelt. Im Münchner Tierpark Hellerbrunn gibt es eine neue Mitbewohnerin im Schimpansengehege. Ein 44 Jahre altes Weibchen aus Tschechien mit dem Namen Brigitte. Sie wurde auf Empfehlung des Europäischen Erhaltungszuchtprogramms nach München geholt und soll künftig für Nachwuchs bei den Schimpansen sorgen. 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Das waren die Nachrichten für München und Region und jetzt der zuverlässige Verkehrsservice mit Simon Jägersberger.
7: Herzlich willkommen, Brigitte, in München und wir schauen auf die A8 Salzburg-München zwischen Holzkirchen und Kreuz Süd. Haben wir stockenden Verkehr. Hier dauert es 19 Minuten, aber sonst läuft's, kommt gut an. Und die aktuellsten Blitzer in München.

0: und der Region. Wickerl meldet die Auenstraße stadtauswärts kurz vor der Isartalstraße. Danke. Und in Karlsfeld Münchner Straße aus einem Anhänger. Alle Blitzer in der Arabella München App. Ruf gerne an 089 4433 4433. WhatsApp geht natürlich auch.
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0: Servus, so ein Mann in Spitzbergen hat in einem Fjord einen Eisbären geweckt mit einem Nebelhorn. Und deswegen muss er jetzt umgerechnet 4.550 Euro Strafe zahlen. Ich finde, der Typ ist damit gut davongekommen. Der Eisbär hätte das ja auch auf seine ganz eigene Art regeln können. Also von daher, habt einen schönen Nachmittag mit Arabella München und mehr 80ern, mehr 90ern. Wir sind immer bei euch, egal wo ihr seid und was ihr macht. Hier ist Simply Red und The Right Thing.

0: großartige Musik von John Farnham. Farnham, You The Voice auf Arabella München. Es ist genau 17 nach 2. So, Reifenrennen, Seepferdchen machen oder Muscheltauchen. Heute ist nicht so ein super Wetter, aber die Aktion Sommer im Bad im Pasinger Westbad läuft diese Woche noch bis Freitag, immer von 12 bis 18 Uhr. Das ganze Programm selbst ist kostenlos. Ihr zahlt nur den normalen Freibadeintritt. Für Kinder unter 12 Jahren ist es sogar umsonst. Und Abkühlung für Erwachsene gibt's kommendes Wochenende bei der Pistolparty in Pesenlern. Landkreis Erding, Andreas Graf vom Schützenverein hat uns über WhatsApp gerade noch eine Sprachnachricht reingeschickt.
1: Was unsere Party so besonders macht, zu jeder Maß gibt's als Pfand eine Wasserpistole mit dazu. Somit haben wir nicht nur eine richtig gute Partystimmung, für die der DJ Simon Gott sorgt, sondern zu den heißen Temperaturen auch noch eine gescheite Abkühlung.

0: dazu.
1: Also Samstag ab 21 Uhr in Pesel lernen. Noch mehr Ideen für eure Woche haben wir natürlich immer auch online auf radioarabella.de.
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9: Das Wetter für München und die Region, ein spürbarer Temperaturstart, Sturz zum Wochenstart. Wir haben aktuell am Baldeplatz 22 Grad, bei euch in Goldach im Landkreis Freising 21, in Wegscheid im Landkreis Bad Tölz-Wolfratshausen sind es 22. Es wird heute auch nicht mehr recht viel wärmer, gibt immer mal wieder Regenschauer, vereinzelt auch Gewitter. Und es geht morgen genauso weiter, bei höchstens 22 Grad. Aber Mittwoch ist der Hochsommer zurück, 11 Stunden Sonne und Badesee- und Freibadwetter mit bis zu 29 Grad.
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9: Der zuverlässige Verkehrsservice für München und die Region. Auf der A8 Salzburg-München haben wir immer noch stockenden Verkehr zwischen Holzkirchen und dem Kreuz Süd. Dauert 20 Minuten. 22 Minuten sind es auf der A9 München-Nürnberg zwischen Manching und Lenting. Und immer noch Stau auf der A99 West Richtung Lindau zwischen Dreieckfeld-Moching und Germering Nord. Dauert aktuell hier wieder 35 Minuten. Kommt gut an.
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9: Und die aktuellsten Blitzer in München und der Region, stadtauswärts Auenstraße, kurz vor der Isartalstraße, und Klaus meldet in Karlsfeld die Münchner Straße. Alle Blitzer in der Arabella München App, mehr gerne melden. 089 4433 4433. Sind wir immer für euch erreichbar.
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Mehr 90er auf Arabella München. Enrique Iglesias gleich mehr 80er mit Crowded House und Don't Dream It's Over. Es ist 3:15. Gefühlt zieht die Stadt ab heute an jeder Ecke noch mehr orangene Warnwesten an. Baustellenwahnsinn in München. Am Luise-Kieselbach-Platz fallen Spuren weg. Später gibt es da sogar eine Vollsperrung bis Oktober. Am Georg-Brauchle-Ring, Landshuter Allee sind ab Donnerstag die Rampen Richtung Norden dicht. Und bei der S-Bahn wird es auch nicht besser, sondern kurzfristig schlimmer. Wegen Stellwerkarbeiten in Leim gibt's wieder Schienenersatzverkehr. Ab morgen bis 25. August zwischen Pasing und der Hackerbrücke. Und die Haltestelle Leim stadteinwärts fällt ab nächster Woche sogar fast komplett weg. Und zwar bis Mitte 2028. Packt also lieber den extra langen Geduldsfaden ein. Wenn's hakt, erfahrt ihr es von uns aus der Arabella Verkehrszentrale. Und alle Infos zu diesen Baustellen natürlich auch auf radioarabella.de.

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8: Viele Schauerwolken noch über München und der Region. Aktuell 18 Grad am Hofgarten Feldafing, knappe 18, Landkreis Starnberg. Auch am Flughafen um die 18 Grad. Bis zum Abend hin wird der Regen dann nachlassen. Die Wolken werden weniger. In der Nacht lockert es dann auf bei 16 bis 13 Grad. Im Arabella München Wettertrend schauen wir uns die nächsten Tage an. Morgen überquert uns nochmal ein Regengebiet. Am Mittwoch ist es dann schon wieder recht sonnig. Temperaturen steigen an auf knapp 30 Grad Richtung Donnerstag dann erneut Schauer und Gewitter mit einer kleinen Abkühlung. Soweit das Wetter für euch und jetzt die 15 Uhr Nachrichten.
9: Schönen Nachmittag. Die Nachrichten mit Sophie Auerhahn. Zuerst das Wichtigste aus München und der Region. Gute Chancen für alle, die jetzt noch eine Ausbildung suchen. Die Industriegewerkschaft hat sich die aktuelle Lage angeschaut. München-Reporterin Arabella Schäffler.
10: In der Stadt sind über 1600 Ausbildungsplätze frei. Ein Großteil der Arbeitslosen, die unter 25 Jahre alt sind, haben keinen Berufsabschluss. Besonders ihnen rät die IG jetzt, sich noch zu bewerben. Zum Beispiel auf dem Bau, als Lackierer oder Maler gibt es noch Möglichkeiten. Wer sich unsicher ist, nutzt am besten die Beratung der Jugendberufsagentur oder der Agentur für Arbeit, online oder vor Ort in der Ludwigsvorstadt.
9: Granaten, Munition, Bomben. Immer wieder werden bei uns Überbleibsel aus dem Zweiten Weltkrieg entdeckt. Durch die niedrigen Pegel in unseren Gewässern noch mehr. München-Reporter Andi Weinhold.
11: Fast jeden Tag wird in Bayern Weltkriegsmunition entdeckt, meldet Innenminister Herrmann hier in München. Über 100 Tonnen waren es vergangenes Jahr. Gut 13 Tonnen mehr als im Jahr davor. Durch Baustellen in den Städten wie bei uns in München drohen weiterhin viele Blindgänger. Die zu beseitigen kostet pro Jahr knappe 2 Millionen Euro.
9: München gehört zu den deutschen Hotspots für neue Unternehmen. Finanzminister Klingbeil will Start-ups jetzt besser unterstützen, bei den Steuern. Junge Unternehmen scheitern laut Klingbeil zu oft am Kapital für den nächsten Wachstumsschritt. In Belgien wütet gerade der größte Waldbrand der Landesgeschichte. Dieser reicht bis an die deutsche Grenze heran. Der Regen der Nacht hat die Situation aber entschärft. Das Feuer bedroht aktuell nicht mehr die deutsche Ortschaft Monschau. Italien, Österreich, Spanien, Frankreich und die Niederlande. Das waren die beliebtesten Reiseziele der Deutschen im vergangenen Jahr, zeigen aktuelle Zahlen des Statistischen Bundesamtes. Diese belegen auch, dass die Zahl der längeren Reisen zurückgegangen ist. 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Das waren die Nachrichten für München und Region und jetzt der zuverlässige Verkehrsservice mit Andi Karg.
8: Und damit um 2:02. Servus zu euch auf die Straßen auf der A8 Salzburg Richtung München. Dauert es eine Viertelstunde länger zwischen Holzkirchen und dem Kreuz Süd. Und auf der Westumfahrung nach Lindau 20 Minuten zwischen Ludwigsfeld und Lochhausen. Ansonsten rollt's. Wünsche euch überall eine gute Fahrt. Aktuellste Blitzer in München und der Region auf der Auenstraße aufpassen. Und zwar auswärts, kurz vor der Isartalstraße. Und im Landkreis Dachau in Karlsfeld die Münchner Straße aus einem Anhänger raus. Wenn ihr noch mehr seht, 4433 4433 unbedingt melden. Und ansonsten alle Blitzer in der Arabella München. App für euch.
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8: Servus am Montag, kurz nach 3, der Durchschnauf- oder auch Erfrischungsmontag, gell? Mensch, so kalt war es ja seit Wochen nicht mehr, aber wir freuen uns schon auch irgendwie mal über so ein bisschen Regen. Tut auch der Natur ganz gut, muss auch mal sein. Toll, dass ihr bei uns seid, Arabella München bei der Arbeit mit mehr 80ern und mehr 90ern. Jetzt mit Nick Kershaw zum Start in die Stunde und gleich Cher.
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0: Hier ist Arabella München für euren Nachmittag mit mehr 80ern und mehr 90ern. Omi und Cheerleader um 3:15. Man hatte ja schon fast so ein bisschen Thailand- oder Bangkok-Feeling die letzten Tage. So heiß und so stickig war es in München und der Region. Heute der große Tag des Durchatmens, gell? Deutlich frischer als die vergangenen Tage und Wochen. Dazu mal Regen in der Stadt. Das heißt aber auch Baden im See oder Freibad eher weniger. Was machen jetzt die Kids stattdessen in den Ferien? Haben unsere Arabella München-Reporter gerade in der Innenstadt gefragt.
1: Man kann Brettspiele und Kartenspiele spielen, man kann auch an schlechten Tagen was anschauen.
2: Ins Schwimmbad gehen.
3: Wenn man jetzt so ein Gerät hat, Tablet oder Handy, kann man jetzt halt mal alle Apps, die man halt eigentlich gar nicht braucht, auch mal löschen.
4: Man könnte eventuell auch was basteln oder malen, was lesen.
5: In Indoor-Spielplätze gehen oder auch ganz einfach

0: in den Süden verreisen.
1: Das ist überhaupt das Beste. Kaum wird's Wetter schlecht, einfach der Sonne hinterher und in den Süden verreisen. Ja, und man könnte neue Sachen angehen, wie zum Beispiel ein Trainingslager in Sachen Hockey oder Tennis machen. Es gibt so viele schöne Möglichkeiten. Noch mehr Ideen für die Sommerferien für euch lest ihr jederzeit auf radioarabella.de. Dann wird für euch ganz viele Veranstaltungen, sowohl Indoor als auch Outdoor. Und jetzt ganz entspannt weiter mit REO Speedwagon für euren Nachmittag. Can't fight this feeling.

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3: Das Wetter für München und die Region. Unser Wetterradar zeigt uns schon noch ganz schön viele Schauerwolken an, teilweise auch intensiver Regen. 17 Grad jetzt gerade am Marienplatz, Hohenlinden bei knappen 17 im Landkreis Ebersberg, die 17 auch bei euch draußen in Ismaning. In der kommenden Nacht lockert es dann auf, die Werte 16 bis 13 Grad im Arabella München Wettertrend. Morgen nochmal ein bisschen Regen als Nachschub, am Mittwoch dann schon wieder recht sonnig und die Temperaturen gehen rauf auf knapp 30 Grad. So war das Wetter. Jetzt die Nachrichten um halb mit Arabella Schäffler.
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5: Arabella München um halb, immer gut informiert und jetzt das Update. Aufatmen im Landkreis München. Nach einem Badeunfall im Heimstettener See sind zwei Mädchen außer Lebensgefahr. Eine 8-Jährige und eine 15-Jährige waren am Samstag beim Spielen im Uferbereich unter Wasser geraten. Bei einem Großeinsatz wurden sie gerettet und in Münchner Krankenhäuser gebracht. Angriffe auf Zugpersonal sind ein wachsendes Problem. Jetzt gab es auch in München wieder einen Fall. S-Bahn-Mitarbeiter haben gestern in der S6 einen 28-Jährigen kontrolliert, der hatte aber keinen Fahrschein. Sie sind mit ihm bei der Hackerbrücke ausgestiegen. Dort soll der Kontrollierte dann einen DB-Mitarbeiter ins Gesicht geschlagen haben. Und der Tierpark Hellerbrunn hat Zuwachs bekommen. Mitarbeiter und Besucher freuen sich über das neue Schimpansenweibchen aus Tschechien namens Brigitte. Sie soll für Nachwuchs sorgen, um die Art aufrechtzuerhalten. Immer gut informiert, das war das Update für München und die Region und jetzt der zuverlässige Verkehrsservice mit Andi Kack.
3: Servus zu euch auf die Straßen. Eine Minute nach halb auf der A8 Salzburg Richtung München dauert es eine Viertelstunde länger zwischen Holzkirchen und Kreuz Süd. Auf der A94 nach Passau, Achtung, Personen sind auf der Fahrbahn zwischen Forst-Inning und Hohenlinden. Die A96 nach Lindau, eine ungesicherte Unfallstelle, Achtung zwischen Germering Süd und Gilching. Und dann nochmal Gefahr hier in München, Sendlinger Torplatz. Bei der Blumenstraße ist nämlich die Ampelanlage außer Betrieb. Passt bitte auf in der Kreuzung. Überall eine gute Fahrt für euch.
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3: Aktuellste Blitzer jetzt heute Nachmittag in München und der Region Auenstraße auswärts vor der Isartalstraße und im Landkreis Dachau in Karlsfeld die Münchner Straße aus einem Anhänger raus. Alle Blitzer in der Arabella München App und wenn ihr was seht, gerne melden. 4433 4433.
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Welle München für euren Nachmittag mit mehr 80ern und mehr 90ern. Mittendrin in den Sommerferien. Es gibt mir immer Urlaubsvibes. Toni Esposito, Kalimba de Luna. Und sie war eine wie keine, Bonnie Tyler.

Jetzt die Beerdigung statt, und zwar in ihrer Heimat Wales. Der öffentliche Abschied war ja Teil der geplanten Trauerfeierlichkeiten. Heute gab es zudem in einer Kirche im Zentrum von Swansea eine Feier zu Ehren ihres Lebens. Ins Gotteshaus durften aber nur geladene Gäste rein. Trotzdem war die Öffentlichkeit dabei. Es wurde alles nach draußen mit großer Leinwand übertragen. Und anschließend wurde der Sarg noch einmal durch Skaven, das war Tylers Heimatort, gefahren. Die eigentliche Beisetzung danach im privaten Familienkreis. Und wir verneigen uns noch einmal vor einer sehr charismatischen Sängerin. Arabella München, hier ist sie nochmal, Bonnie Tyler.

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4: Viele Schauerwolken heute Nachmittag. 18 Grad aktuell noch an der Staatskanzlei. Frauenberg bei 17 im Landkreis Erding. Seeshaupt auch nur um die 17 Grad. Regen lässt dann nachher im Feierabend nach. In der Nacht lockert es auf bei 16 bis 13 Grad. Im Arabella München Wettertrend. Da geht der Regen morgen früh schon wieder etwas weiter. Im Tagesverlauf mal hier und da Auflockerungen. 23 Grad in der Spitze. Ein frischer Wind wird dabei sein. Am Mittwoch wird dann die Sonne durchkommen. Temperaturen steigen dann ganz schnell mal hoch, wieder auf knapp 30 Grad. Donnerstag und Freitag dann wieder eher wechselhaft dann mit weiteren Schauern und Gewittern. So war das Wetter und jetzt die 16 Uhr Nachrichten für euch.
5: Schönen Nachmittag. Die Nachrichten mit Sophie Auerhahn. Zuerst das Wichtigste aus München und der Region. Wer auf die S-Bahn angewiesen ist, braucht ab heute Abend mal wieder gute Nerven. Ab 9:45 bis morgen früh um 5 fahren zwischen Ostbahnhof und Pasing Busse statt S-Bahnen. Der Grund? Eine neue Software muss im Stellwerk installiert werden. Ab morgen wird dann am neuen Leimer Bahnhof gebaut. Eine Woche lang müssen Pendler deshalb zwischen Pasing und Hackerbrücke auf Busse umsteigen. Wofür geben wir in Bayern unser Geld aus? Das hat sich das Statistische Landesamt angeschaut. München-Reporterin Chantal Martin.
6: Die klare Nummer eins ist Wohnen. Die Mietpreise zum Beispiel in München machen sich bemerkbar. Über ein Drittel ihres Geldes stecken die Menschen in Bayern ins eigene Zuhause. Mit großem Abstand kommt dann Verkehr, also Auto, Sprit oder Tickets für die öffentlichen Verkehrsmittel. Platz drei belegen Lebensmittel.
5: Die Bundeswehr hatte im Juli so viele Soldatinnen und Soldaten wie seit 13 Jahren nicht mehr. Rund 186.700 Frauen und Männer. Damit ist die Bundeswehr weiter auf Kurs, die politisch gesetzten Personalziele zu erreichen, so das Verteidigungsministerium. Schimpfen, hupen, blinken. Die Aggressivität im Straßenverkehr hat in den vergangenen Jahren zugenommen. Das zeigt eine aktuelle Langzeitstudie. Nahezu alle Werte für aggressives Verhalten hätten sich weiter verschlechtert. Demnach wird besonders oft dicht aufgefahren und gedrängelt. Und noch die gute München-Nachricht. Die Münchner Unis sind die besten in ganz Deutschland und landen in der Top 50 der besten Unis der Welt. Die Technische Uni belegt beim renommierten Shanghai-Ranking Platz 45, die Ludwig-Maximilians-Universität Platz 49. Immer gut informiert. Das waren die Nachrichten für München und Region und jetzt der zuverlässige Verkehrsservice mit Andi Karg.
4: Servus zu euch auf die Straßen. 4:02. Achtung auf der Verbindung München-Rosenheim zwischen Großhelfendorf und Feldkirchen. Da liegt ein totes Tier auf der Fahrbahn. A8 Salzburg Richtung München. Ein Fahrzeug ist liegen geblieben. Eine Spur fällt weg zwischen der Raststätte Holzkirchen Nord und dem Hofoldinger Forst. Die 9 nach München zwischen Allershausen und Kreuzneufahren. Da liegen viele Fahrzeugteile auf der rechten Spur. Da hat's gekracht. Dann haben wir die A96 nach Lindau zwischen Germering Süd und Gilching. Vorsicht, ungesicherte Unfallstelle. Auf der Westumfahrung nach Lindau zwischen Dreieckfeld-Moching und Lochhausen 20 Minuten länger. Richtungsfahrbahn ist gerade gesperrt worden. Die Höhenkontrolle wurde ausgelöst beim Tunnel Aubing. Das ist die A99. Die A995 Richtung Kreuz Süd. Eine Viertelstunde länger einplanen zwischen Unterhaching und Sauerlach. Kommt's gut voran, gute Fahrt. Aktuellster Blitzer jetzt in München und der Region. Auenstraße auswärts kurz vor der Isartalstraße. Und wenn ihr was seht, 4433 gerne melden. Ansonsten alle Blitzer wie immer in der Arabella München App für euch.
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4: Servus an einem leicht verregneten Montagnachmittag um 4:15. Wobei, Mai, es ist halt manchmal so, da hat man weniger Sonne und mehr Wolken oder mehr Schauer. Aber ich habe halt nur gut gelaunte Menschen getroffen. Nice.

0: euren Nachmittag mit Miley Cyrus um 3:45. Jeder von euch, der schon mal an den Gardasee gefahren ist, der weiß, die 4,5 Stunden sind irgendwie gesetzt. Und umso krasser ist es, was Niklas Ludwig und Max Hoffmann jetzt geschafft haben. Die zwei sind Profi-Triathleten und haben die Strecke in knapp 9 Stunden von München an den Gardasee mit dem Radl zurückgelegt. Absoluter Rekord. Herzlichen Glückwunsch. In der Nacht von Samstag auf Sonntag, da ging's los am Marienplatz. Und nach über 360 Kilometern und 2400 Höhenmetern sind die zwei dann am Morgen am Gardasee angekommen. Und das krass. Mit einem unfassbaren Schnitt von fast 40 km/h waren sie am Ende sogar noch eine Stunde schneller als geplant. Da stellt sich mir die Frage, wie viel Kalorien verbrennst du bitte auf so einer extremen Tour? Niklas, der aus Freising kommt, der hat uns direkt aus Italien eine Sprachnachricht reingeschickt.
1: Auf der Fahrt haben wir jeweils so zwischen 9.000 und 10.000 Kalorien verbrannt. Knapp die Hälfte davon haben wir geschafft, während der Fahrt wieder reinzuessen. Und ich meine, wie sich's am Gardasee gehört, sind wir erst mal Richtung Eis gegangen, kurz darauf dann eine Pizza und haben dann einen sehr schönen Tag am See genossen.
0: Ja, Pizza, Eis habt ihr euch auf jeden Fall verdient. Nochmal Gratulation zu dieser Wahnsinnsleistung. Es ist, ich kann nur Kopf schütteln, in 9 Stunden vom Marienplatz zum Gardasee. Absolute Spitze. Hier ist George Michael.

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1: Das Wetter für München und die Region, es ist besser geworden. Regen hat aufgehört, aktuell 18 Grad an der Münchner Freiheit. Bei euch draußen in Eiting im Landkreis Erding sind es 17, knappe 17 bei euch in Murnau. In der kommenden Nacht lockert es mehr und mehr auf bei 16 bis 13 Grad. Allerdings kommen morgen früh die nächsten Schauerwolken rein. Dazwischen haben wir ein paar Auflockerungen, aber immer wieder Schauer, die durchziehen, 21 bis 23 Grad. Mittwoch eigentlich nochmal sehr schön und sommerlich, vorübergehend sonnig. Da gehen die Werte gleich mal hoch auf knapp 30 Grad in der Spitze. Donnerstag und Freitag eher wieder wechselhaft. Die Temperaturen gehen auf rund 25 Grad zurück. Soweit das Wetter und jetzt die Nachrichten um halb mit Arabella Schäffler.
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3: Arabella München um halb, immer gut informiert und jetzt das Update. Da wurde ein großes Unglück gerade noch verhindert. Beim missglückten Start eines Boeing Dreamliners am Wochenende am Münchner Flughafen gab es keine Verletzten. Es hätten aber Hunderte sein können durch einen Feuerball. Das sagt jetzt ein Luftfahrtexperte. Eine neue Analyse zeigt jetzt auch, es kann sein, dass die Bremsen nicht richtig gelöst waren. Sparen in München. Dafür gibt es ein neues Konzept im ÖPNV. Sogenannte Midi-Busse sollen enge Straßen und Wohngebiete befahren, in denen die Nachfrage nicht so hoch ist. Die Busse sind knapp 10 Meter lang und haben Platz für bis zu 60 Menschen. Sie werden von heute bis Donnerstag getestet. Und ein rundum erfolgreiches Volksfest. Das meldet die Stadt Dachau schon jetzt. Rund 270.000 Besucher waren auf dem 10 Tage langen Fest. Bei der Drohnenshow musste der Festplatz wegen Überfüllung sogar teilweise geräumt werden. Am Dachauer Volksfest wird heute noch bis in die Nacht gefeiert. Immer gut informiert, das war das Update für München und die Region. Und jetzt der zuverlässige Verkehrsservice mit Andi Kack.
1: Eine Minute nach halb, Servus zu euch. Wir haben auf der A95 Gefahr, und zwar Garmisch Richtung München. Ein defekter PKW steht zwischen Wolfratshausen und Schäftlern auf der Straße. Dann die Verbindung München-Rosenheim, ein totes Tier zwischen Großhelfendorf und Feldkirchen. A8 Salzburg Richtung München, Fahrzeug ist liegen geblieben zwischen der Raststätte Holzkirchen Nord und dem Hofwollinger Forst. Auf der A9 nach München zwischen Allershausen und Kreuz Neufahren. Fahrzeugteile, da hat es einen Unfall gegeben auf der rechten Spur, bitte aufpassen. Die 9 nach Nürnberg zwischen Manching und Denkendorf verliert ihr im Stau 20 Minuten. Die Westumfahrung nach Lindau, da dauert es fast eine ganze Stunde länger zwischen Dreieckfeld-Moching und Lochhausen. Und auf der A995 Richtung Kreuz Süd 17 Minuten zwischen Unterhaching und Sauerlach. Gute Fahrt!
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1: Die aktuellsten Blitzer in München und der Region, auswärts die Auenstraße vor der Isartalstraße und Landkreis München, Therese-Giese-Allee nach dem Netto. Stefan, danke für die Info. Wenn ihr auch was seht, gerne melden. 4433 4433 und alle Blitzer in der Arabella München App.
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80er, mehr 90er. Hört ihr auf Arabella München natürlich. Richtung Feierabend, 16:45, Laid Back, der Baker Man. Nach Tief Margarete kommt gleich noch Tief Nora hinterher. Naja gut, 2 Tage mal ein bisschen Schauerwetter, aber Mittwoch haben wir schon wieder 30 Grad in der Spitze. Aber viele stöhnen ja schon seit einiger Zeit, zu lange, zu heiß. Wobei ich muss ja sagen, so 25, 26, 27 Grad, hey, fühlt sich deutlich besser an als 35, wo du den ganzen Tag gefühlt nur durchschwitzt. Das braucht ja wirklich keiner. Wie ist es bei euch? Wollt ihr jetzt schon den Herbst so ein bisschen spüren oder darf der Sommer vielleicht noch ein paar Tage bleiben? Welches Team seid ihr? Sagt uns gerne Bescheid. Der Studio-Chat ist offen. 4433 4433. In der Zwischenzeit die Bangles. Walk like an Egyptian für euch.

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7: Ja, es wird gerade deutlich besser. Die Sonne kommt nämlich in der Innenstadt gerade raus und das bei 19 Grad am Romanplatz. Meitenbeet ist bei 18 im Landkreis Mühldorf am Inn. Eichenau knappe 19 Grad. Es wird trocken bleiben, so wie unser Wetterradar aussieht. In der kommenden Nacht lockert es auch weiter auf bei 16 bis 13 Grad. Im Arabella München Wettertrend morgen, da werden nochmal die Wolken überwiegen. Schauer werden dabei sein. 23 Grad die Maxi-Werte. Wird nochmal einen frischen Wind geben. Mittwoch wahrscheinlich der wärmste Tag der Woche mit Sonne knappe 3.

0: 30 Grad. Donnerstag, Freitag werden wieder etwas wechselhafter mit Schauern und Gewittern. Die Temperaturen gehen zurück auf rund 25 Grad. Soweit das Wetter und jetzt die 17 Uhr Nachrichten für euch.
1: Schönen Feierabend. Die Nachrichten mit Sophie Auerhahn. Zuerst das Wichtigste aus München und der Region. Weniger Staus, Platz in S- und U-Bahn, das sind die Vorteile der Ferienzeit. Aber sie wird auch für Baustellen genutzt. Seit heute gibt es neue in der Stadt. München-Reporter Uli Florl.
2: Nach dem Tunnel wird der Luise-Kieselbach-Platz saniert. Spuren fallen weg, teils ist hier voll gesperrt und das bis Oktober. Gebaut wird auch auf der Landshuter Allee zwischen Dachauer und Moosacher Straße auf Höhe des SAP-Gardens. Und Probleme gibt's ebenfalls bei der S-Bahn. In Leim geht's an der Großbaustelle weiter, heißt ab heute Nacht bis kommenden Dienstag Schienenersatzverkehr zwischen Pasing und Hackerbrücke.
1: Einen Überblick über alle neuen Baustellen in der Stadt findet ihr auf unserer Homepage. Winzig klein, aber sehr gefährlich. Das sind Zecken. Dieses Jahr wird laut Experten wieder ein Zeckenjahr bei uns in München und der Region. Besonders viele der Tiere tummeln sich in München zum Beispiel am Flaucher, am Grillplatz. Das zeigt ein bundesweiter Vergleich. Auf 10 untersuchten Grillplätzen gab es nur einen in Niedersachsen, der mehr Zecken hatte. Deshalb der Tipp der Experten, nach jedem Besuch an der Isar gründlich absuchen. Tanken ist gerade so teuer wie fast nie. E10 liegt nur noch 4 Cent unter dem Allzeithoch aus dem Jahr 2022. Und das, obwohl Öl aktuell billiger ist als noch im Frühjahr. Ein Grund ist laut ADAC, dass es Probleme beim Transport wegen Niedrigwasser auf dem Rhein gibt. Etwas neidisch dürften Autofahrer angesichts der hohen Spritpreise bei uns aktuell nach Polen blicken. Dort gelten seit heute ein festgelegter Maximalpreis für Sprit und eine reduzierte Mehrwertsteuer. Die Regelung gilt für 2 Wochen bis Ende August, dann beginnt das neue Schuljahr. In Polen kostet der Liter Super heute umgerechnet 1,67 Euro. Per Livestream konnten Fans heute dabei sein, bei der Trauerfeier für Weltstar und Sängerin Bonnie Tyler. Bei der Zeremonie sang ein Chor ihren größten Hit, Total Eclipse of the Heart. Bonnie Tyler war im Juli im Alter von 75 Jahren nach schwerer Krankheit gestorben. Immer gut informiert, das waren die Nachrichten für München und Region und jetzt der zuverlässige Verkehrsservice mit Andi Karg.
0: Servus um 2:02 zu euch auf die Straßen auf der A8 Stuttgart Richtung München. Da liegen Plastikteile und mehrere Gummischläuche zwischen Odelshausen und Sulzemoos. Dann haben wir in der Gegenrichtung zwischen Obermenzing und Kreuz West linke Spur blockiert. Auch da gibt's Gegenstände, ein Spanngurt liegt da. A9 nach Nürnberg, halbe Stunde verliert ihr jetzt im Stau zwischen Manching und Denkendorf. Auf der A95 nach München, die rechte Spur ist noch blockiert. Ein defekter PKW steht zwischen Wolfratshausen und Schäftlarn. Und in der Gegenrichtung zwischen Schäftlarn und 2 Kilometer, 20 Minuten. Die Westumfahrung nach Lindau kommt, 25 Minuten zwischen Neuherberg und Lochhausen. Und B2 Mittenwald-Weilheim in Höhe Ortseingang in beiden Richtungen bei Eiting. Eine Ampelanlage, eine provisorische, die ist defekt. Das ist ungut. Bitte seid vorsichtig in dem Bereich. Überall eine gute Fahrt. Aktuellste Blitzer in München und der Region. Christian, vielen Dank. Da haben wir die Zehntfeldstraße im Landkreis München und im Landkreis München noch Therese-Giese-Allee. Das ist beides in München in diesem Fall nach dem Nettomarkt. Aufpassen. Noch mehr Blitzer in der Arabella München-App. Wenn ihr was seht, gerne reinmelden. 4433 4433. Danke euch.
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0: Andi Karg im Studio, ist schon wieder Feierabend. Ja, Wahnsinn. Montag, kurz nach 17 Uhr. Rein geht's in diese Stunde. Natürlich wieder mit mehr 80ern und mehr 90ern. Gleich habe ich die Cutting Crew für euch. Und dann die finanziell erfolgreichste amerikanische Rockband. Die haben 4 Grammys, 10 MTV Music Awards, 6 American Music Awards. Ach, und noch viel mehr gewonnen. Gleich gibt's Aerosmith für euch. Und wenn wir schon bei Preisen sind, auch sie ist eine Preisträgerin allererster Güte. Hier kommen die 80er mit Grammy, Emmy-Preisträgerin Paula Abdul und Straight Up. Toll, dass ihr bei uns seid.
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durchkommen, gell? Wenn ihr euch auch gerade durch eine der vielen Baustellen schlängeln solltet. Gefühlt wird er gerade überall gebaut, wohin das Auge reicht. Und als wäre das noch nicht schlimm genug, kommen ab heute natürlich nochmal neue dazu. Zum Beispiel an der Landshuter Allee zwischen der Dachauer und der Mosacher Straße gibt's ab sofort nachts die Sperre. Und ab Donnerstag geht dann in Richtung Norden auch tagsüber gar nichts mehr. Habt das bitte auf dem Schirm. Ja, und als Draufgabe macht die S-Bahn Stammstrecke ab heute Abend um 22.15 Uhr dicht. Bedeutet gut eine Woche lang Schienenersatzverkehr. Da hilft aktuell wirklich nur noch eins, tief durchatmen, gelassen bleiben und die Laune direkt wieder auf entspannt schalten. Mit mehr 80ern und mehr 90ern machen wir direkt für euch jetzt mit der Cutting Crew.

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8: Das Wetter für München und die Region zum Feierabend doch noch ganz schön geworden. Es hat gut aufgelockert. Hier in der Münchner Innenstadt scheint die Sonne, nur noch ein paar harmlose Wolken. Am Harras 20 Grad. Pöcking im Landkreis Starnberg ist bei guten 19 Grad, geht aber schon Richtung 20. Landshut ebenfalls. In der Nacht lockert es weiter auf bei 16 bis 13 Grad. Allerdings morgen früh wird es sich wieder ein bisschen zuziehen. Da überwiegen die Wolken. Da sind ein paar Regen- oder auch Nieselregenschauer dabei. 23 Grad die Spitze. Am Mittwoch, da ist wieder Hochsommer angesagt. Vorübergehend viel Sonnenschein. Die Werte steigen auf knapp 30 Grad. Danach, Donnerstag, Freitag, eher wieder ein bisschen wechselhafter mit Schauern und Gewittern. Trotzdem, die Werte werden sich einpendeln bei rund 25 Grad. So war das Wetter und jetzt die Nachrichten um halb mit Arabella Schäffler.
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10: Arabella München um halb, immer gut informiert und jetzt das Update. Aufatmen im Landkreis München. Nach einem Badeunfall im Heimstettener See sind zwei Mädchen außer Lebensgefahr.

0: Gefahr. Eine 8-Jährige und eine 15-Jährige waren am Samstag beim Spielen im Uferbereich unter Wasser geraten. Bei einem Großeinsatz wurden sie gerettet und in Münchner Krankenhäuser gebracht. Angriffe auf Zugpersonal sind ein wachsendes Problem. Jetzt gab es auch in München wieder einen Fall. S-Bahn-Mitarbeiter haben gestern in der S6 einen 28-Jährigen kontrolliert, der hatte aber keinen Fahrschein. Sie sind mit ihm bei der Hackerbrücke ausgestiegen. Dort soll der Kontrollierte dann einen DB-Mitarbeiter ins Gesicht geschlagen haben. Und der Tierpark Hellabrunn hat Zuwachs bekommen. Mitarbeiter und Besucher freuen sich über das neue Schimpansenweibchen aus Tschechien namens Brigitte. Sie soll für Nachwuchs sorgen, um die Art aufrechtzuerhalten. Immer gut informiert, das war das Update für München und die Region. Und jetzt der zuverlässige Verkehrsservice mit Andi Kack.
1: Servus zu euch auf die Straßen. Sendlinger Torplatz, da ist immer noch die Ampel defekt, da staut sich's ein bisschen. Wolfgang, danke nochmal für die Info. Vorsicht auf der A8 Stuttgart Richtung München, da liegen Plastikteile zwischen Odelshausen und Solzemoos. A96 nach Lindau, Fahrzeug ist im Tunnel liegen geblieben. Vorsicht zwischen Gräfelfing und der Auffahrt Freiham Süd, die rechte Spur ist blockiert. 20 Minuten dauert's gerade länger auf der A9 nach Nürnberg für euch zwischen Ingolstadt Süd und Denkendorf. Die B2 Mittenwald-Weilheim, da haben wir in Höhe Ortseingang Etting in beiden Richtungen eine provisorische Ampel. Die ist leider defekt. Und ich wünsche euch überall, wo ihr gerade seid, eine gute und sichere Fahrt ans Ziel.
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1: Aktuellste Blitzer jetzt im Feierabend in München und der Region Zehntfeldstraße. Und Vorsicht auf der Therese-Giese-Allee nach dem Netto. Da wird ebenfalls das Tempo kontrolliert. Noch mehr in der Arabella München-App. Wenn ihr was seht, gerne melden. Hier ist die Nummer 443-4433. Danke euch.
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0: Kracher aus den frühen 90ern für euren Feierabend. Arabella München mit M-People um kurz vor sechs. Nee, soweit sind wir noch nicht. Gleich dreiviertel sechs. Und hier können wir einfach nur noch sagen...
1: Nein, doch.
0: Ja, der Lotto-Jackpot vom Samstag ist nämlich geknackt worden. Die 50 Millionen Euro sind raus, aber die Nächsten warten schon auf euch. Und das ist der Grund, da es nämlich 40 Ziehungen gedauert hat, bis der geknackt wurde, haben sich im Hintergrund mal schnell 121 Millionen Euro über die Wochen angesammelt, sodass es mit der maximalen Ausschüttung von 50 Millionen gleich wieder weitergeht in der nächsten Ziehung. Drücke ich euch mega die Daumen, dass es genau euch erwischt mit den richtigen Zahlen. Wir erwischen hoffentlich jetzt die richtigen 80er, 90er für euch, für euren Feierabend. Ultravox jetzt am Start.

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11: Gabi aus Erding, Sepp aus Bockhorn, liebe Grüße erstmal an dieser Stelle und danke fürs Wetter-Update. Da hat es bei euch in den letzten Minuten nochmal richtig runtergehauen. Gabi hat sich gefreut. Der Garten sieht gut aus, das Wasser steht. Die Regentonne ist etwas voller geworden, aber ich hoffe schon für euch, dass ihr auch noch ein bisschen Feierabendsonne jetzt gleich abbekommt, weil hier in der Münchner Innenstadt scheint die Sonne. Und das bei 20 Grad am Wiener Platz. Vierkirchen im Landkreis Dachau ist bei 19, Martinsried knappe 20 Grad. Es lockert mehr und mehr auf in der Nacht und dann bei Werten von 16 bis 13 Grad. Im Arabella München Wettertrend morgen, da werden die Wolken wieder überwiegen. Ein paar Regen, ein paar Nieselregenschauer sind dabei. 23 Grad in der Spitze. Es gibt nochmal einen flotten Böigen Wind. Am Mittwoch, da ist wieder Hochsommer angesagt von heute auf morgen. Temperaturen steigen knapp an auf 30 Grad. Donnerstag, Freitag eher wieder ein bisschen wechselhafter mit Schauern und Gewittern. Und dann pendelt sich die Werte ein bei 25 Grad. So war das Wetter und jetzt für euch die 18 Uhr Nachrichten.
12: Schönen Abend. Die Nachrichten mit Sophie Auerhahn. Zuerst das Wichtigste aus München und der Region. Wer auf die S-Bahn angewiesen ist, braucht ab heute Abend mal wieder gute Nerven. Ab 9:45 bis morgen früh um 5 fahren zwischen Ostbahnhof und Pasing Busse statt S-Bahnen. Der Grund? Eine neue Software muss im Stellwerk installiert werden. Ab morgen wird dann am neuen Leimer Bahnhof gebaut. Eine Woche lang müssen Pendler deshalb zwischen Pasing und Hacker

0: Brücke auf Busse umsteigen. Gute Chancen für alle, die jetzt noch eine Ausbildung suchen. Die Industriegewerkschaft hat sich die aktuelle Lage angeschaut. München-Reporterin Arabella Schäffler.
1: In der Stadt sind über 1600 Ausbildungsplätze frei. Ein Großteil der Arbeitslosen, die unter 25 Jahre alt sind, haben keinen Berufsabschluss. Besonders ihnen rät die IG jetzt, sich noch zu bewerben. Zum Beispiel auf dem Bau, als Lackierer oder Maler gibt es noch Möglichkeiten. Wer sich unsicher ist, nutzt am besten die Beratung der Jugendberufsagentur oder der Agentur für Arbeit, online oder vor Ort in der Ludwigsvorstadt.
0: Waldbrände schnell und effektiv bekämpfen können, das sollte dauerhaft zur größeren Priorität werden. Das fordert die Deutsche Feuerwehrgewerkschaft. Anlass ist unter anderem der Waldbrand in Belgien. Es brauche unter anderem spezielle Ausstattung, wie geländegängige Fahrzeuge, Löschrucksäcke, Pumpen oder auch Drohnen. Italien, Österreich, Spanien, Frankreich und die Niederlande. Das waren die beliebtesten Reiseziele der Deutschen im vergangenen Jahr, zeigen Zahlen des Statistischen Bundesamtes. Diese belegen auch, dass die Zahl der längeren Reisen zurückgegangen ist. Und noch die gute München-Nachricht. Die Münchner Unis sind die besten in ganz Deutschland und landen in der Top 50 der besten Unis der Welt. Die Technische Uni belegt beim renommierten Shanghai-Ranking Platz 45, die Ludwig-Maximilians-Universität Platz 49. Immer gut informiert. Das waren die Nachrichten für München und Region und jetzt der zuverlässige Verkehrsservice mit Andi Karg.
2: Servus um 2:06 zu euch auf die Straßen. Erstmal Gefahr auf der A8 nach Salzburg. Da ist ein Fahrzeug liegen geblieben auf der rechten Spur zwischen Siegsdorf West und Traunstein Siegsdorf Ost. Dann haben wir Gefahr im Altstadtringtunnel. Da ist ein Jogger unterwegs. Michael, danke. Sauber verlaufen, oder? Ja, Wahnsinn. Am Sendlinger Torplatz bitte Vorsicht, da ist die Ampel immer noch defekt. B2 Mittelwald-Weilheim-Etting in Höhe des Ortseingangs. Achtung, die provisorische Ampelanlage dort ist defekt. Und ansonsten wünsche ich euch überall eine gute Fahrt ins Ziel. Aktuellste Blitzer jetzt in München und der Region. Vorsicht auf der Zehntfeldstraße und auf der Therese-Giese-Allee. Nach dem Netto wird kontrolliert. Alle Blitzer in der Arabella München-App. Wenn ihr was seht, gerne melden. 4433 4433 ist die Nummer.
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2: Servus am Montag, kurz nach 18 Uhr wünsche ich einen wunderschönen Feierabend. Die ersten Urlaubsheimkehrer sind schon wieder da. Ich hoffe, dass ihr eine tolle Zeit hattet. Und wenn es bald soweit ist, vielleicht schon diese Woche oder am Wochenende, eine ganz tolle Zeit und ganz, ganz viel Spaß. Habt ihr jetzt hoffentlich auch gleich mit mehr 80ern und mehr 90ern. Arabella München gleich mit Foreigner und Faith No More.
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Geldbeutel verloren, samt Ausweise drin, Kreditkarten, Führerschein, einfach alles. Da rutscht wohl jedem von uns sofort das Herz in die Hose, oder? Arabella München hier um 6:15. Unserem Hörer Karl ist genau das am Wochenende passiert, im Englischen Garten, nämlich direkt am chinesischen Turm. Aber dann gab es zum Glück ein kleines Münchenwunder. Eine Frau hat den Geldbeutel gefunden und ihn abgegeben, und zwar an der Kasse, mit allem drum und dran. Nur leider hat sie ihre Kontaktdaten nicht hinterlassen. Der Karl hat uns jetzt geschrieben, er möchte sich nämlich bedanken. Also, wenn ihr die ehrliche Finderin seid oder vielleicht sie kennt oder die Story gehört habt, meldet euch bitte bei uns im Studio. 4433 4433. Wir stellen sehr gerne den Kontakt her. Und an dieser Stelle, es gibt sie noch, die Ehrlichen. Herzlichen Dank. Hier kommen U2 für euch.

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6: Das Wetter für München und die Region Richtung Dachau, Richtung Erding sind noch lokale Schauer unterwegs. Ansonsten hat es schön aufgeklärt. Sonne ist da in München am Rotkreuzplatz bei 20 Grad. Ja, Odelshausen, da zieht es immer mal wieder rein im Landkreis Dachau bei 18. Aying ist bei knapp 20 Grad. In der kommenden Nacht haben wir vielfachen aufgeklärten Himmel bei 16 bis 13 Grad. Im Arabella München Wettertrend. Morgen früh wird es sich wieder ein bisschen zuziehen. Wolken, Regen, Nieselregen dabei. 23 Grad mit etwas Sonne in der Spitze trotzdem. Am Mittwoch wird sich die Sonne durchsetzen. Da haben wir den wärmsten Tag der Woche mit knapp 30 Grad. Donnerstag, Freitag eher wieder ein bisschen wechselhafter. Da sind Schauer und Gewitter dabei. Temperaturen pendeln sich ein, so bei 25 Grad. Soweit das Wetter. Und jetzt die Nachricht um halb mit Arabella Schäffler.
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0: Isabella München um halb, immer gut informiert und jetzt das Update. Am Münchner Flughafen ist am Wochenende nur knapp eine Katastrophe verhindert worden. Beim Start einer Boeing der Vietnam Airlines schoss die Maschine über die Piste hinaus. Wenn die Piloten die Maschine nicht noch hochgezogen hätten, hätte es hunderte Todesopfer geben können, so ein Experte. Die Airline bestätigt mittlerweile einen technischen Fehler. Die genaue Ursache wird jetzt die nächsten Monate untersucht. Sparen in München. Dafür gibt es ein neues Konzept im ÖPNV. Sogenannte Midi-Busse sollen enge Straßen und Wohngebiete befahren, in denen die Nachfrage nicht so hoch ist. Die Busse sind knapp 10 Meter lang und haben Platz für bis zu 60 Menschen. Sie werden von heute bis Donnerstag getestet. Und ein rundum erfolgreiches Volksfest. Das meldet die Stadt Dachau schon jetzt. Rund 270.000 Besucher waren auf dem 10 Tage langen Fest. Bei der Drohnenshow musste der Festplatz wegen Überfüllung sogar teilweise geräumt werden. Am Dachauer Volksfest wird heute noch bis in die Nacht gefeiert. Immer gut informiert, das war das Update für München und die Region. Und jetzt der zuverlässige Verkehrsservice mit Andi Kack.
1: Eine Minute nach halb, Servus zu euch auf die Straßen. Auf der A8 nach Stuttgart, Achtung, da liegt der Eimer auf der linken Spur zwischen Kreuz West und Langwied. Dann schauen wir in den Bereich Sendling-Westpark beim Löse-Kieselbach-Platz, Garmischer Straße, eine ungesicherte Unfallstelle. Wolfgang, Dankeschön. Am Sendlinger Torplatz ist immer noch die Ampel defekt, auch bitte Vorsicht dort. A8 nach Stuttgart, zwischen Kreuz West und Langwied, linke Spur blockiert, da liegen viele Gegenstände auf der Fahrbahn. Und ich wünsche euch überall eine gute und sichere Fahrt.
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1: Aktuellste Blitzer in München und der Region: Zehnfeldstraße und Therese-Giese-Allee nach dem Netto. Alle Blitzer wie immer in der Arabella München-App für euch zum Nachklicken und gerne melden, wenn ihr was seht. 4433 4433.
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etwas Geduld nachher an vielen Kreuzungen und Straßen mitbringen. Kurz warten, bis der Letzte oder die Letzte durchgerollt ist und dann geht's auch gleich wieder weiter. Ich wünsche euch ganz viel Spaß und das auch bei mehr 80ern und mehr 90ern. Ich wünsche einen wunderschönen Feierabend. Sag Servus, habe die Ehre, euer Andy Karg. Bis morgen Nachmittag jetzt mit Casey and the Sunshine Band.

Viertel vor sieben am Montag. Kult aus den 80ern von Whitesnake auf Arabella München. Und Petrus meint schon gut mit den Inlinern, glaube ich, oder? Es sieht ja ganz danach aus, wenn wir das Wetterradar anschauen, dass es am Abend trocken bleibt. Dann kann die Blade Night stattfinden. Heute die Strecke Süd 1, Obersendling also, mit 17 Kilometer. Ganz verträglich, würde ich sagen. Start wie immer nachher am Bavaria Park. Und an euch, liebe Autofahrer, die Bitte,

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7: Regen und Gewitter ziehen sich langsam Richtung Chiemgau und auch in die Alpen zurück. Und es gibt sogar noch ein bisschen Sonne heute Abend. Wer hätte das gedacht? Haben wir ja lange nicht gesehen, das runde Ding da oben. Am Haus der Kunst im Moment 21 Grad. Genauso auch 21 Grad bei euch in Haar. Und in Mosinning im Landkreis Erding, da sind wir derzeit bei 20 Grad. Die Nacht dann später locker bewölkt. 16 bis 13 Grad. Ab und zu auch etwas Regen mit dabei. Und der Arabella München Wettertrend. Morgen viele Wolken. Auch morgen wird es nass bei bis zu 23 Grad. Am Mittwoch dann wieder viel Sonne und schon wieder knapp 30 Grad. Am Donnerstag und Freitag wieder wechselhafter und kühler mit Schauern und Gewittern. Soweit das Wetter und gleich die Arabella München Nachrichten um 19 Uhr für euch.
9: Es ist 19 Uhr, ich bin Stefan Schürz. In Deutschland steigt der Anteil junger Menschen, die ohne Job oder Ausbildungsplatz dastehen. Im vergangenen Jahr traf das auf 10% der Menschen im Alter zwischen 20 und 24 Jahren zu, so die Statistik. Tine Klimach berichtet.
10: Auffällig in der Statistik ist, dass anders als in vielen anderen EU-Ländern hierzulande mehr junge Menschen in Großstädten ohne Job oder Ausbildungsplatz sind als auf dem Land, wo es in der Regel ja weniger Angebote gibt. Unabhängig von der Region wollen sich viele nach dem Schulabschluss oder Studium erstmal orientieren und zum Beispiel reisen oder sie warten auf den richtigen Studien- oder Ausbildungsplatz.
9: Die Bundeswehr ist auf die größte Personalstärke seit rund 13 Jahren angewachsen. Ende Juli habe die aktive Truppe rund 186.700 Soldatinnen und Soldaten umfasst. Das sind rund 3.700 mehr binnen eines Jahres. Als wichtigen Grund nennt das Verteidigungsministerium das neue Wehrdienstgesetz. Seit Jahresbeginn werden alle 18-Jährigen angewachsen.

0: geschrieben und nach ihrer Dienstbereitschaft gefragt. Bayerns Haushalte stecken das meiste Geld ins Wohnen. Zahlen des Landesamtes für Statistik zeigen, 2024 ist im Schnitt über ein Drittel der Konsumausgaben für Wohnen, Instandhaltung und Energie draufgegangen. Auf Platz 2 folgte der Verkehr, also alles vom Autokauf über den Besuch an der Tankstelle bis hin zum ÖPNV-Ticket. Nahrungsmittel waren an dritter Stelle. Der Münchner Flughafen ist nach Einschätzung eines Experten beim fehlerhaften Start eines Boeing Dreamliners am Samstag haarscharf einer Katastrophe entgangen. Der Luftfahrtexperte Groß Bongard sagte, es hätte hunderte Todesopfer geben können, wenn die Piloten die Maschine nicht noch hochgezogen hätten. Die Boeing der Vietnam Airlines war erst hinter dem Ende der Südbahn abgehoben. Die Maschine wurde beschädigt und musste notlanden. Letzter Applaus für einen Weltstar. Fans, Freunde und Familie haben sich heute von Sängerin Bonnie Tyler verabschiedet. Die Trauerfeier begann mit ihren eigenen Songs. Fans konnten die Zeremonie unter anderem per Livestream mitverfolgen. Zum Abschluss sang ein Chor ihren größten Hit Total Eclipse of the Heart. Bonnie Tyler war im Juli im Alter von 75 Jahren nach schwerer Krankheit gestorben.
1: Guten Abend um kurz nach 7, der zuverlässige Verkehrsservice für München und die Region. Wir starten mit der 94 München Richtung Passau. Zwischen ein paar Städten und Dörfern eine ungesicherte Unfallstelle. Linke Spur und Standspur, die sind da im Moment blockiert. Dann rein nach München beim Luise-Kieselbach-Platz in der Garmischer Straße. Vorsicht, auch da eine ungesicherte Unfallstelle. Auch da kommt es jetzt im Feierabendverkehr noch zu Behinderungen und zu Problemen. Und am Sendlinger Torplatz eine kaputte Ampel. Passt auch da besonders gut auf. Wo es dann geht, eine gute und sichere Fahrt. Das sind die aktuellsten Blitzer in München und der Region. Da haben wir noch zwei in München. Einer steht in der Zehnfeldstraße und noch einer auf der Therese-Giese-Allee nach dem Supermarkt. Gibt's noch mehr, dann gerne her. Einfach kurz Bescheid geben, ruft an oder schickt schnell eine WhatsApp ins Studio. Nummer ist ja die gleiche hier in München, die 4433 4433. Danke euch.
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1: Servus und endlich mal wieder durchschnaufen, Mensch. Zum einen natürlich weiterhin dank der Sommerferien, zum anderen, weil jetzt Feierabend ist und wir schnaufen durch heute, weil es endlich mal nicht mehr ganz so heiß ist. Tut gut und klingt gut, schließlich gibt's bei uns mehr 80er und mehr 90er. Rod Stewart zum Beispiel gleich in unserer Playlist. Außerdem Tess Menacher. Sleeping Satellite und zum Start Moti Special. Cold Days, Hot Nights. Ja, heiße Nächte hatten wir genügend in den letzten Tagen. Endlich mal kühler.
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Michael Schulte und 5am hier auf Arabella München am Montagabend. Und egal ob auf dem mittleren Ring, der A99 oder mitten in der Stadt, gefühlt wird ja auf unseren Straßen im Moment so viel gedrängelt, gehupt und gemeckert wie selten zuvor. Eine neue Studie bestätigt jetzt exakt dieses Bauchgefühl. Jeder zweite Autofahrer lässt hinterm Steuer sofort Dampf ab und bei vielen Radlern schaut es leider nicht besser aus. Dabei wollt ihr nach der Arbeit doch eigentlich nur eins, ne? Entspannt und vor allem auch sicher nach Hause kommen. Schalten wir, würde ich vorschlagen, heute Abend also alle gemeinsam mal ein oder zwei Gänge runter, lassen die Drängler einfach ziehen und schenken dem Nebenmann an der Ampel lieber ein Lächeln. Und falls das alles nichts hilft, das Radio noch ein Stückchen lauter drehen und kräftig mitsingen, dann sollte es auf jeden Fall besser werden mit der guten Laune. Zum Beispiel jetzt bei Bruce Springsteen und Dancing in the Dark. Schönen Feierabend mit Arabella München.

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1: Das Wetter für München und die ganze Region. Wir haben 21 Grad im Moment gemessen am Hohenzollernplatz. Genauso auch 21 Grad bei euch in Attenkirchen und 20 in Gröbenzell im Landkreis Fürstenfeldbruck. Kein Vergleich mehr, oder? Zu dieser Wahnsinnshitze vom Wochenende zum Beispiel. Ja, tut auch mal ganz gut heute Abend. Ein paar Schauer und Gewitter könnten noch mit dabei sein, aber auch die Sonne ist schon wieder fleißig. Auch in den nächsten Tagen, also morgen noch mal ein bisschen wechselhafter mit Wolken und Schauern bei um die 23 Grad. Am Mittwoch dann aber schon wieder ganz viel Sonne und bis zu 30 Grad.
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1: Der zuverlässige Verkehrsservice für München und die Region. Wir schauen auf die A8 München Richtung Salzburg zwischen der Raststätte Hofeldinger Forst Süd und Hofeldinger Forst. Ein Plastikteil liegt darum. Dann die A94 München Richtung Passau zwischen ein paar Städten und Dorfen. Eine ungesicherte Unfallstelle. Linke und Standspur im Moment blockiert. Rein nach München am Sendlinger Torplatz ist die Ampel kaputt. Außerdem gibt es Probleme beim Luise-Kieselbach-Platz in der Garmischer Straße. Da eine ungesicherte Unfallstelle. Und heute Abend die Blade Night. Wir haben ja schon drüber berichtet, heute Nachmittag. Um 9 geht's los, dauert dann bis circa 11:30, solange das Gebiet in der Innenstadt weiträumig umfahren. Werden wir später auch nochmal ausführlicher drüber sprechen. Wie gesagt, um 9 geht's da los. Gute Fahrt euch! Und das ist der aktuellste Blitzer in München und der Region. Der steht in der Zehnfeldstraße heute Abend. Wenn ihr auch noch was gesehen habt, immer gern her damit. Ruft an oder schickt eine WhatsApp ins Studio. Nummer ist ja die gleiche hier in München, die 4433-4433.
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Kaiser Kugo und Too Shy. Ja, husch, husch, hier auf Arabella München am Montagabend. Die einen haben schon gemütlich die Jogginghose an, also nichts mehr, husch, husch. Und die anderen noch die Lederhosen. In Dachau, da heißt es gerade... Jawohl, ja. Volksfestfinale, aber nach jedem Volksfest ist ja quasi auch vorm größten Volksfest der Welt. In 5 Wochen geht's auch auf der Wiesn schon rund um diese Zeit. Vielleicht also heute Abend statt Bierzelt doch erstmal Couch und den Abend ganz entspannt verbringen. Geht auch hervorragend mit mehr 80ern und mehr 90ern hier auf Arabella München und gleich ab 8 mit der extra Portion Entspannung bei Arabella Relaxed München. Jetzt schon mal Are You Speedwagon?

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2: 21 Grad heute Abend beim Deutschen Museum. 20 sind es bei euch in Gilching. Nochmal 20 Grad auch in Forst-Inning im Landkreis Ebersberg. Wolken, Regen, teilweise auch Gewitter mit dabei. Aber auch durchaus noch ein bisschen Sonne, bevor es dann in einer guten Stunde ja schon dunkel wird. Das geht jetzt auch wieder relativ schnell. Ist euch auch schon aufgefallen, oder? Wird ziemlich schnell wieder dunkel. Also deutlich schneller als noch vor 2-3 Wochen zum Beispiel. Der Arabella München Wettertrend. Morgen dann auch eher grau. Viele Wolken. Sommerpause bei bis zu 23 Grad, am Mittwoch dann aber wieder Sonne und bis zu 30 Grad. Soweit das Wetter und jetzt die Arabella München Nachrichten für euch am Montagabend.
3: Es ist 20 Uhr, ich bin Stefan Schulz. Die Bundeswehr hat im Juli so viele Soldatinnen und Soldaten gezählt wie seit 13 Jahren nicht mehr.

0: Zum Stichtag Ende Juli habe es rund 186.700 Männer und Frauen in der Truppe gegeben. Das teilte das Verteidigungsministerium mit. Tine Klimach berichtet.
1: Die Zahl der Männer und Frauen in der Bundeswehr wächst schnell genug, um die politisch vereinbarten Ziele zu erreichen. Es sollen in diesem Jahr bis zu 190.000 Soldaten werden. Derzeit dienen über 12.000 freiwillig Wehrdienstleistende und kurzdienende Zeitsoldaten als Teil des neuen Wehrdienstes. Das sind rund 6% mehr als im Vergleich zum Vorjahr.
0: Auf den Straßen geht es immer ruppiger zu, das zeigt eine Langzeitstudie. Fast alle entsprechenden Werte haben sich seit der letzten Studie 2023 teils deutlich verschlechtert, teilte die Unfallforschung der Versicherer mit. Demnach räumen inzwischen 47% der Autofahrenden ein, gelegentlich zu drängeln, ein Plus von 8%. Knapp ein Drittel schert nach dem Überholen teils so dicht ein, dass andere bremsen müssen. In Bayern gibt es noch reichlich Chancen für Kurzentschlossene. Mehr als 3.500 Ausbildungsplätze sind aktuell frei. Die IG Bau ruft junge Leute auf, sich jetzt zu bewerben. Zwar startet das neue Ausbildungsjahr schon in 2 Wochen, doch laut Gewerkschaft stellen viele Betriebe sogar noch im Oktober ein. Besonders gute Chancen gibt es im Baugewerbe, im Verkauf und in der Gastronomie. Der Staat springt ein, wenn ein Elternteil für den Unterhalt des Kindes nicht zahlen will. In der Regierung wird weiter darüber diskutiert, wie das Milliardenloch gestopft werden könnte. Die SPD ist gegen den CDU-Vorschlag, den Unterhaltsvorschuss nur bis zum 16. Geburtstag zu gewähren. Die Sozialdemokraten fordern stattdessen Zugriff auf den Privatbesitz eines Schuldners, eine Schufa-Meldung und eine längere Verjährungsfrist. Makabrer Fund an einem Strand im Norden der italienischen Region Apulien. Dort fand eine Urlauberin eine Urne mit Totenasche. Sie stammt laut Behörden von einem 80 Jahre alten Italiener, der lange in Deutschland gelebt hat und hier wohl auch eingeäschert wurde. Die Carabinieri haben die Urne beschlagnahmt. Jetzt wird geprüft, ob sie bei einer Seebestattung angetrieben oder illegal abgelegt worden ist.
2: Kurz nach 8, der zuverlässige Verkehrsservice für München und die Region. Wir schauen auf die A94 München Richtung Passau. Immer noch Behinderungen nach einem Unfall zwischen ein paar Städten und Dorfen. Linke Spuren, auch die Standspur dort immer noch blockiert. Dann rein nach München gekracht hat es auch beim Luise-Kieselbach-Platz. In der Garmischer Straße kommt es noch zu Behinderungen. Und am Sendlinger Torplatz aufpassen, da ist die Ampel kaputt. Außerdem die B15 Landshut Richtung Saalhaupt mit dabei. Zwischen Neufahren Süd und Neufahren Gegenstände auf der Straße für alle, die pendeln, das ist vielleicht noch eine wichtige Info. Wir wünschen euch eine gute und sichere Fahrt durch den Montagabend. Blitzer sind jetzt alle abgebaut oder habt ihr einen frischen gesehen? Dann immer gern her damit. Ruft an oder schickt eine WhatsApp ins Studio 089-4433-4433. Danke euch.
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2: So, der Montag wäre geschafft. Hoffentlich hat er nicht euch geschafft. Und falls doch, dann jetzt umso mehr den Feierabend genießen. Also Füße hoch, den Kopf ein bisschen runterfahren und euren Ohren was Gutes gönnen. Mehr entspannte 80er und mehr softe 90er. Gleiche Zucchero. Außerdem Sheila E. and Prince. Und wir starten mit Elton John und Little Chidi.
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und My Love auf Arabella München am Montagabend. Und egal, ob von der Spätschicht oder auf dem Weg von Freunden nach Hause, wer heute noch spät auf der Münchner Straße unterwegs ist, der sollte den mittleren Ring im Westen am besten gleich mal großräumig umfahren, weil auf der Landshuter Allee

Da wird heute Abend ab 9 gebaut. Die Stadt erneuert dort den Asphalt und sperrt über Nacht die ersten Zu- und Auffahrten Höhe Georg-Brauchle-Ring. Weicht nachher am besten gleich über die Dachauer Straße aus, dann kommt ihr trotz Baustelle gut an euer Ziel. Wir bringen euch entspannt durch den Abend mit mehr gechillten 80ern und mehr relaxten 90ern. Human League gleich in der Playlist oder auch Paul Young und jetzt John Lennon.

0: Oberle für euren Montagabend auf Arabella München. Das Wetter für München und die ganze Region. Wir haben 20 Grad gemessen bei der Frauenkirche, 20 Grad auch in Petershausen und 19 in Hausham im Landkreis Miesbach. Regen und Gewitter ziehen sich langsam Richtung Chiemgau und in die Alpen zurück. Und heute Nacht dann 16 bis 13 Grad. Da kann es dann neuen Regen geben, vor allem dann Richtung Dienstagmorgen. Darüber der München Wettertrend. Tagsüber morgen dann viele Wolken, auch weiterhin nass bei 21 bis 23 Grad. Am Mittwoch Sonne und schon wieder knapp 30 Grad. Am Donnerstag und Freitag wieder wechselhafter und kühler. Dann gibt's die nächsten Schauer und Gewitter.
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0: Der zuverlässige Verkehrsservice für München und die Region. Wir schauen auf die A8 München-Stuttgart auf Höhe Rastplatz Fuchsberg in beiden Richtungen Rinder auf der Straße. Dann Vorsicht beim Luise-Kieselbach-Platz in der Garmischer Straße, noch Behinderungen nach einem Unfall. Außerdem auf Höhe der Blumenstraße die Ampel ausgefallen, also am Sendlinger Torplatz. Vorsichtig an der Kreuzung fahren, aus Richtung Altstadtring kommend. Und dran denken, ab 9 geht's los mit der Blade Night. Ortskundige Autofahrer werden gebeten, den Bereich weiträumig zu umfahren. In der Innenstadt bis circa 23:30 kommt es da zu Behinderungen auf den Straßen. Wir wünschen, wo es denn geht, eine gute und sichere Fahrt. Blitzer, keine mehr da heute Abend. Oder habt ihr einen neuen gesehen? Dann immer gern her damit. Ruft an oder schickt eine WhatsApp rein. 089-4433-4433.
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0: Endlich. Endlich mal durchatmen.
1: Zum einen, weil der Montag so gut wie geschafft ist. Zum anderen, weil immer noch Sommerferien sind. Und vor allem, weil die Schwitzehitze erstmal vorbei ist. Arabella München am Montagabend, das tut gut, oder? Und es bleibt auch morgen nochmal so. Ich freue mich jetzt auch schon auf mein Bett später. Endlich mal keine unfreiwillige Sauna im Schlafzimmer heute Nacht. Das wird großartig. Schönen Abend jetzt mit OMD.

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4: An der Staatskanzlei 20 Grad, bei euch in St. Wolfgang auch 20, 19 in Unterschleißheim im Landkreis München. Regen und Gewitter ziehen sich langsam immer mehr Richtung Chiemgau und auch in die Alpen zurück. Heute Nacht dann 16 bis 13 Grad. Und der Arabella München Wettertrend, morgen nochmal so ein Durchschnauftag, also ein Durchschnaufdienstag. Immer wieder Regen bei 21 bis 23 Grad. Am Mittwoch wieder sonnig und heiß mit bis zu 30 Grad. Soweit das Wetter. Und jetzt die Arabella München Nachrichten für euch am Montagabend.
5: Es ist 21 Uhr, ich bin Stefan Schütz. Aggressives Verhalten im Straßenverkehr hat laut einer Langzeitstudie weiter zugenommen. Fast alle 23 untersuchten Werte haben sich seit 2023 verschlechtert, heißt es vom Gesamtverband der deutschen Versicherungswirtschaft. So drängeln inzwischen 47% der Autofahrer, 2023 waren es 39%. Auch Radfahrer erzwingen häufiger die Vorfahrt. Die Versicherer fordern schärfere Kontrollen und Sanktionen. Etwas neidisch dürften Autofahrerinnen und Fahrer nach Polen blicken. Dort gelten ab heute ein festgelegter Maximalpreis für Sprit und eine reduzierte Mehrwertsteuer. Doris Heimann berichtet aus Warschau.
6: Mit dem neuen Spritpreispaket möchte Polens Regierung zumindest vorübergehend finanzielle Erleichterung schaffen für die vielen Bürger, die in diesen Tagen mit dem Auto aus dem Urlaub zurückkehren. Die Regelung gilt für 2 Wochen bis Ende August. Dann beginnt das neue Schuljahr. In Polen zahlt man heute für den Liter Super umgerechnet 1,67 Euro. Das sind 61 Cent weniger als in Deutschland.
5: Kein Job, kein Studium, keine Ausbildung. Das gilt für jeden 10. zwischen 20 und 24 Jahren in Deutschland. Damit ist der Anteil höher als beispielsweise in den Niederlanden, Schweden oder Tschechien. Er liegt aber trotzdem unter dem EU-Durchschnitt von knapp 13%. Junge Frauen sind häufiger betroffen als Männer. Viele wollen sich nach dem Schulabschluss oder dem Studium erstmal orientieren.

0: studieren und zum Beispiel reisen. Deutschland statt deutsche Vita. Im letzten Jahr sind die Bundesbürgerinnen und Bürger seltener ins Ausland gereist, dafür waren sie öfter innerhalb des eigenen Landes unterwegs, das zeigt die Statistik. Hier stieg die Zahl der Reisen im Vergleich zum Vorjahr um knapp 4% auf 169 Millionen. Wenn es ins Ausland ging, dann waren weiterhin Italien, Österreich und Spanien am beliebtesten. Rund 1,25 Millionen Menschen haben das Gäubodenvolksfest in Straubing besucht. 11 Tage Ausnahmezustand für die 50.000 Einwohnerstadt. Das Fest endet heute Abend. Laut Veranstaltern lief alles super und entspannt. Beim Bier setzt sich ein rückläufiger Trend fort. 660.000 Liter Festbier gingen weg, spürbar weniger als in den Vorjahren.
1: Guten Abend um kurz nach 9, der zuverlässige Verkehrsservice für München und die Region. Wir schauen auf die A8 München-Stuttgart, auf Höhe Rastplatz Fuchsberg in beiden Richtungen Rinder auf der Straße. Dann die A9 München Richtung Nürnberg, zwischen Garching Süd und Garching Nord, die Standspur blockiert, da ist ein Fahrzeug liegen geblieben. Außerdem in München Probleme beim Luise-Kieselbach-Platz in der Garmischer Straße nach einem Unfall und... Das war's für den Moment. Ach ja, nein, nicht ganz. Die Blade Night, die startet ja in diesen Minuten. Bis circa 23:30 heute Abend kommt es da zu Behinderungen. In diesem Fall ist es ja die Strecke Süd-1 Obersendling. 17 Kilometer insgesamt, also ganz verträglich. Start wie immer am Bavaria-Park. Am besten weiträumig umfahren. Und ein bisschen Geduld mitbringen. Gute Fahrt. Blitzer, keine mehr da heute Abend. Wenn ihr einen neuen gesehen habt, dann gerne kurz Bescheid geben. Ruft an oder schickt eine WhatsApp ins Studio 089-4433-4433. Danke euch!
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1: Hoffentlich ein ganz entspannter Abend. Die Voraussetzungen dafür könnten ja besser kaum sein. Ne? Es ist Feierabend und wir sind immer noch mittendrin in den Sommerferien. Viele haben somit ja sogar Urlaub und da stehen die Zeichen ohnehin auf Relaxen. Ich sag doch, das schaut gut aus, dass es mit dem entspannten Abend klappt. Der Sound ist es übrigens auch. Entspannter geht's gar nicht. Wir starten mit Tina Turner.

Michael Jackson, You Are Not Alone auf Arabella München. Einfach immer wieder schön, diesen Hit zu hören. Gutes Durchhalten, wir sind bei euch. Wer die Tage auf die S-Bahn angewiesen ist, ja, für den kommt's echt wirklich dicke. In circa einer Stunde wird die Stammstrecke gesperrt und das bis Dienstag in einer Woche. Erstmal, weil das Stellwerk eine neue Software bekommt und dann noch, weil Bauarbeiten in Leim laufen.

Bedeutet für euch Schienenersatzverkehr. Wie ihr trotzdem von A nach B kommt, das lest ihr auf radioarabella.de. Wir bringen euch jetzt ganz entspannt durch den Abend mit mehr 80ern und mehr 90ern. Gleich Lionel Richie, Starship und zum Start in die nächste Runde Robin Beck, Save Up All Your Tears.

0: Starship und Sarah hier auf Arabella München am Montagabend. Das Wetter für München und die ganze Region, ja, es ist angenehm auf jeden Fall mal draußen. Ne? Wir können die Fenster aufreißen und schwitzen nicht mehr so. 19 Grad zur Stunde am Siegestor, 18 Grad sind es bei euch in Maisach, nochmal 18 Grad auch in Zolling im Landkreis Freising. In der Nacht dann 16 bis 13 Grad, nochmal ein bisschen Regen mit dabei. Morgen wechselhaft, viele Wolken, immer wieder wird es nass bei 21 bis 23 Grad. Am Mittwoch dann Sonne und wieder knapp 30 Grad. Donnerstag und Freitag wechselhafter und dann Richtung Wochenende auch wieder eine Spur kühler.
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0: Der zuverlässige Verkehrsservice für München und die Region. Wir schauen auf die A9 München Richtung Nürnberg. Vorsicht zwischen Garching Süd und Garching Nord. Standspur blockiert, da ist ein Fahrzeug liegen geblieben. Und A92 München Richtung Deggendorf. Zwischen Altdorf und Landshut Nord ein kaputtes Auto. Die Standspur, die ist zur Stunde blockiert. Gute Fahrt euch. Das sind die aktuellsten Blitzer in München und der Region, beziehungsweise das wären die aktuellsten Blitzer an dieser Stelle, wenn wir welche hätten. Im Moment alles blitzblank. Wenn ihr einen neuen gesehen habt, dann gerne her damit. 089 4433 4433.

0: anrufen oder uns eine WhatsApp ins Studio schicken. Danke.
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Rod Stewart und You're in My Heart auf Arabella München. Gute Fahrt, wenn ihr noch unterwegs seid. Auch viele Skater sind das gerade noch. Die Blade Night läuft. Start war wie immer am Bavaria Park. Bis circa 11 kann es da an vielen Kreuzungen und Straßen ein bisschen länger dauern. Bleibt entspannt und genießt beim Warten einfach mehr relaxte 80er und mehr gechillte 90er. Gleich ein tolles Duett von Sheena Easton und Kenny Rogers. Curtis Digers dazu und jetzt erstmal Cock Robin. 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
2: In der Nacht geht's nach letzten Schauern dann trocken und nur noch locker bewölkt weiter. Die Werte gehen bis in der Früh runter auf 15 bis 10 Grad. Morgen am Dienstag, da überquert uns von Nordwesten her ein Regengebiet im Laufe des Nachmittags. Da lässt der Regen zumindest nördlich der Donau nach. Die Temperaturen erreichen 17 bis 23 Grad. Am Mittwoch, da wird's im Süden vorübergehend sonnig und auch etwas wärmer. Sonst bleibt es bis Freitag wechselhaft mit Wolken, Sonne und einigen Regenfällen bei 20 bis 25 Grad.
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2: Es ist 22 Uhr, ich bin Hendrik Daum. Die Bundeswehr hat im Juli so viele Soldatinnen und Soldaten gezählt wie seit 13 Jahren nicht mehr. Zum Stichtag Ende Juli habe es knapp 187.000 Männer und Frauen in der Truppe gegeben. Das teilte das Verteidigungsministerium mit. Mehr von Tine Klimach.
3: Die Zahl der Männer und Frauen in der Bundeswehr wächst schnell genug, um die politisch vereinbarten Ziele zu erreichen. Es sollen in diesem Jahr bis zu 190.000 Soldaten werden. Derzeit dienen über 12.000 freiwillig Wehrdienstleistende und kurzdienende Zeitsoldaten als Teil des neuen Wehrdienstes. Das sind rund 6% mehr als im Vergleich zum Vorjahr.
2: Auf unseren Straßen, da geht es immer ruppiger zu, das zeigt eine Langzeitstudie. Fast alle entsprechenden Werte haben sich seit der letzten Studie 2023 teils deutlich verschlechtert. Das teilte die Unfallforschung der Versicherer mit. Demnach räumen inzwischen 47% der Autofahrer ein, gelegentlich zu drängeln, ein Plus von 8%. Und knapp ein Drittel schert nach dem Überholen teils so dicht ein, dass andere dann bremsen müssen. Bayerns Haushalte stecken das meiste Geld ins Wohnen. Zahlen des Landesamts für Statistik zeigen, 2024 ist im Schnitt über ein Drittel der Konsumausgaben für Wohnen, Instandhaltung und Energie draufgegangen. Auf Platz 2 folgt der Verkehr, also alles vom Autokauf über den Besuch an der Tankstelle bis hin zum ÖPNV-Ticket. Nahrungsmittel waren an dritter Stelle. Der Staat springt ein, wenn ein Elternteil für den Unterhalt des Kindes nicht zahlen will. In der Regierung wird weiter darüber diskutiert, wie das Milliardenloch gestopft werden könnte. Die SPD ist gegen den CDU-Vorschlag, den Unterhaltsvorschuss nur bis zum 16. Geburtstag zu gewähren. Die Sozialdemokraten fordern stattdessen Zugriff auf den Privatbesitz eines Schuldners, eine Schufa-Meldung und eine längere Verjährungsfrist. Letzter Applaus für einen Weltstar. Fans, Freunde und Familie haben sich heute von Sängerin Bonnie Tyler verabschiedet. Die Trauerfeier begann mit ihren eigenen Songs. Fans konnten die Zeremonie unter anderem per Livestream mitverfolgen. Zum Abschluss sang ein Chor ihren größten Hit, Total Eclipse of the Heart. Bonnie Tyler war im Juli im Alter von 75 Jahren nach schwerer Krankheit gestorben.

0: Es ist jetzt kurz nach 10.
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0: Eine Meldung haben wir von der A7 Würzburg Richtung Fulda. Da läuft eine Unfallaufnahme zwischen Bad Brückenau Wildflecken und Bad Brückenau Volkers.
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0: Wetter für München und die ganze Region.
1: In der Nacht geht's nach letzten Schauern dann trocken und nur noch locker bewölkt weiter. Die Werte gehen bis in der Früh runter auf 15 bis 10 Grad. Morgen am Dienstag, da überquert uns von Nordwesten her ein Regengebiet im Laufe des Nachmittags. Da lässt der Regen zumindest nördlich der Donau nach. Die Temperaturen erreichen 17 bis 23 Grad. Am Mittwoch, da wird's im Süden vorübergehend sonnig und auch etwas wärmer. Sonst bleibt es bis Freitag wechselhaft mit Wolken, Sonne und einigen Regenfällen bei 20 bis 25 Grad.
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1: Ich bin Hendrik Daum. Die Bundeswehr hat im Juli so viele Soldatinnen und Soldaten gezählt wie seit 13 Jahren nicht mehr. Zum Stichtag Ende Juli habe es knapp 187.000 Männer und Frauen in der Truppe gegeben. Das teilte das Verteidigungsministerium mit. Mehr von Tine Klimach.
2: Die Zahl der Männer und Frauen in der Bundeswehr wächst schnell genug, um die politisch vereinbarten Ziele zu erreichen. Es sollen in diesem Jahr bis zu 190.000 Soldaten werden. Derzeit dienen über 12.000 freiwillig Wehrdienstleistende und kurzdienende Zeitsoldaten als Teil des neuen Wehrdienstes. Das sind rund 6% mehr als im Vergleich zum Vorjahr.
1: Bayerns Haushalte stecken das meiste Geld ins Wohnen. Zahlen des Landesamts für Statistik zeigen, 2024 ist im Schnitt über ein Drittel der Konsumausgaben für Wohnen, Instandhaltung und Energie draufgegangen. Auf Platz 2 folgt der Verkehr, also alles vom Autokauf über den Besuch an der Tankstelle bis hin zum ÖPNV-Ticket. Nahrungsmittel waren an dritter Stelle.
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0: das Wetter für München und die ganze Region.
1: In der Nacht geht's nach letzten Schauern dann trocken und nur noch locker bewölkt weiter. Die Werte gehen bis in der Früh runter auf 15 bis 10 Grad. Morgen am Dienstag, da überquert uns von Nordwesten her ein Regengebiet im Laufe des Nachmittags. Da lässt der Regen zumindest nördlich der Donau nach. Die Temperaturen erreichen 17 bis 23 Grad. Am Mittwoch, da wird's im Süden vorübergehend sonnig und auch etwas wärmer. Sonst bleibt es bis Freitag wechselhaft mit Wolken, Sonne und einigen Regenfällen bei 20 bis 25 Grad.
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1: Es ist 23 Uhr, ich bin Hendrik Daum. Bundesverkehrsminister Bilger will die Wasserstraßen weiter ausbauen und die Fahrrinnen vertiefen. Das solle aber verantwortungsbewusst und mit ökologischen Ausgleichsmaßnahmen erfolgen, sagte der CDU-Politiker. Die Wasserstraße sei der klimafreundlichste Verkehrsträger. Bilger rechnet damit, dass die Lage mit dem Niedrigwasser in den Flüssen noch bis Mitte September anhalten wird. Die Bundeswehr hat so viele Soldaten wie seit 13 Jahren nicht mehr, wie das Verteidigungsministerium mitteilte, gab es Ende Juli rund 187.000 Männer und Frauen in der Truppe. Im Vergleich zum gleichen Zeitpunkt des Vorjahres war das ein Plus von 2%. Außerdem liegt die personelle Stärke des Militärs damit nach wie vor im Zielkorridor für dieses Jahr. Bei den Bewerbungen gibt es im Vergleich zum Juli vergangenen Jahres sogar ein Plus von 26%. Auf unseren Straßen, da geht's immer ruppiger zu, das zeigt eine Langzeitstudie. Fast alle entsprechenden Werte haben sich seit der letzten Studie 2023 teils deutlich verschlechtert. Das teilte die Unfallforschung der Versicherer mit. Demnach räumen inzwischen 47% der Autofahrer ein, gelegentlich zu drängeln ein, plus von 8%. Und knapp ein Drittel schert nach dem Überholen teils so dicht ein, dass andere dann bremsen müssen. US-Unterhändler Kushner hat mit Israels Ministerpräsident Netanyahu über den Gaza-Friedensplan beraten. Die israelische Seite sprach anschließend von konstruktiven Diskussionen. Demnach wurde die Einrichtung von zwei Arbeitsgruppen beschlossen. Eine von ihnen soll sich mit der Entwaffnung der radikal-islamischen Hamas beschäftigen. Die andere Arbeitsgruppe soll über die öffentliche Gesundheit in Gaza beraten, etwa über sauberes Trinkwasser und sanitäre Einrichtungen. Letzter Applaus für einen Weltstar. Fans, Freunde und Familie haben sich heute von Sängerin Bonnie Tyler verabschiedet. Die Trauerfeier begann mit ihren eigenen Songs. Fans konnten die Zeremonie unter anderem per Livestream mitverfolgen. Zum Abschluss sang ein Chor ihren größten Hit, Total Eclipse of the Heart. Bonnie Tyler war im Juli im Alter

0: von 75 Jahren nach schwerer Krankheit gestorben. Es ist jetzt kurz nach 11.
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0: Die A3 haben wir, Würzburg Richtung Nürnberg. Hier läuft zwischen Würzburg-Heilingsfeld und Würzburg-Randersacker eine Unfallaufnahme. Hier ist die Fahrbahn auf eine Spur verengt. Dann weiter auf die A92 München Richtung Deggendorf. Zwischen Altdorf und Landshut Nord bitte aufpassen. Da steht auf dem Standstreifen ein unbeleuchtetes Pannenauto. Und dann haben wir noch die A94 Passau Richtung München. Hier ist aktuell der Tunnel Einhausung Wimpersing gesperrt. Da wurde die Höhenkontrolle ausgelöst.
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0: In der Nacht geht's nach letzten Schauern dann trocken und nur noch locker bewölkt weiter. Die Werte gehen bis in der Früh runter auf 15 bis 10 Grad. Morgen am Dienstag, da überquert uns von Nordwesten her ein Regengebiet im Laufe des Nachmittags. Da lässt der Regen zumindest nördlich der Donau nach. Die Temperaturen erreichen 17 bis 23 Grad. Am Mittwoch, da wird's im Süden vorübergehend sonnig und auch etwas wärmer. Sonst bleibt es bis Freitag wechselhaft mit Wolken, Sonne und einigen Regenfällen bei 20 bis 25 Grad.
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0: Ich bin Hendrik Daum. Bundesverkehrsminister Bilger will die Wasserstraßen weiter ausbauen und die Fahrrinnen vertiefen. Das solle aber verantwortungsbewusst und mit ökologischen Ausgleichsmaßnahmen erfolgen, sagte der CDU-Politiker. Die Wasserstraße sei der klimafreundlichste Verkehrsträger. Bilger rechnet damit, dass die Lage mit dem Niedrigwasser in den Flüssen noch bis Mitte September anhalten wird. Die Bundeswehr hat so viele Soldaten wie seit 13 Jahren nicht mehr. Wie das Verteidigungsministerium mitteilte, gab es Ende Juli rund 187.000 Männer und Frauen in der Truppe. Im Vergleich zum gleichen Zeitpunkt des Vorjahres war das ein Plus von 2%. Außerdem liegt die personelle Stärke des Militärs damit nach wie vor im Zielkorridor für dieses Jahr. Bei den Bewerbungen gibt es im Vergleich zum Juli vergangenen Jahres sogar ein Plus von 26%.
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0: das Wetter für München und die ganze Region.
1: Im Moment ist es meist nur locker bewölkt und trocken. Die Werte gehen bis in der Früh noch runter auf 15 bis 10 Grad. Heute überquert uns von Nordwesten her ein Regengebiet am Nachmittag. Da lässt der Regen dann nördlich der Donau nach. Die Temperaturen heute 17 bis 23 Grad. Morgen am Mittwoch, da wird es im Süden vorübergehend sonnig und auch wärmer. Sonst bleibt es bis Freitag wechselhaft mit Wolken und immer wieder Regen bei 20 bis 25 Grad.
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1: Es ist 0 Uhr, ich bin Hendrik Daum. Die Bundeswehr hat im Juli so viele Soldatinnen und Soldaten gezählt wie seit 13 Jahren nicht mehr. Zum Stichtag Ende Juli habe es knapp 187.000 Männer und Frauen in der Truppe gegeben. Das teilte das Verteidigungsministerium mit. Tine Klimach berichtet.
2: Mehr Bewerbungen, mehr Einstellungen. Die Zahl der Männer und Frauen in der Bundeswehr wächst schnell genug, um die politisch vereinbarten Ziele zu erreichen. Es sollen in diesem Jahr bis zu 190.000 Soldaten werden. Derzeit dienen über 12.000 freiwillig Wehrdienstleistende und kurzdienende Zeitsoldaten als Teil des neuen Wehrdienstes. Das sind rund 6% mehr als im Vergleich zum Vorjahr. Und das Anschreiben zum Wehrdienst haben die allermeisten jungen Männer schon beantwortet, aber nur sehr wenige Frauen. Da sind es nur 4%.
1: Im belgischen Naturschutzgebiet Hohes Venn kämpfen Feuerwehrleute weiter gegen die Brände. Aus dem deutschen Grenzgebiet hieß es am späten Abend, die Brandlinie sei mehr als 2 Kilometer entfernt. Ein Sprecher der Feuerwehr Monschau bezeichnete die Situation als relativ entspannt. Dennoch würden die Einsatzkräfte von Feuerwehr und THW die ganze Nacht über im Einsatz sein. Zuvor hatten etwa 30 Anwohner aus einem Ortsteil von Monschau ihre Wohnungen verlassen müssen. Sie können immer noch nicht zurück. Bundesverkehrsminister Bilger will die Wasserstraßen weiter ausbauen und die Fahrrinnen vertiefen. Das solle aber verantwortungsbewusst und mit ökologischen Ausgleichsmaßnahmen erfolgen, sagte der CDU-Politiker. Die Wasserstraße sei der klimafreundlichste Verkehrsträger. Bilger rechnet damit, dass die Lage mit dem Niedrigwasser in den Flüssen noch bis Mitte September anhalten wird. Bayerns Haushalte stecken das meiste Geld ins Wohnen. Zahlen des Landesamts für Statistik zeigen, 2024 ist im Schnitt über ein Drittel der Konsumausgaben für Wohnen, Instandhaltung und Energie draufgegangen. Auf Platz 2 folgt der Verkehr, also alles vom Autokauf über den Besuch an der Tankstelle bis hin zum ÖPNV-Ticket. Und Nahrungsmittel waren an dritter Stelle. Es ist jetzt kurz nach 12.
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1: Die A3 haben wir Würzburg Richtung Nürnberg. Hier läuft eine Unfallaufnahme zwischen Würzburg-Heidingsfeld und Würzburg-Randersacker. Dann die A8 München Richtung Stuttgart. Bitte vorsichtig fahren zwischen Dachau-Fürstenfeldbruck und Sulze-Moos. Da liegen mehrere Reifen auf der Fahrbahn. Und dann haben wir noch die A93 Weiden Richtung Hof. Hier auf Höhe Windisch-Eschenbach ein Pannen-LKW.
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0: Wetter für München und die ganze Region.
1: Im Moment ist es meist nur locker bewölkt und trocken. Die Werte gehen bis in der Früh noch runter auf 15 bis 10 Grad. Heute überquert uns von Nordwesten her ein Regengebiet am Nachmittag. Da lässt der Regen dann nördlich der Donau nach. Die Temperaturen heute 17 bis 23 Grad. Morgen am Mittwoch, da wird es im Süden vorübergehend sonnig und auch wärmer. Sonst bleibt es bis Freitag wechselhaft mit Wolken und immer wieder Regen bei 20 bis 25 Grad.
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1: Ich bin Hendrik Daum. Die Bundeswehr hat im Juli so viele Soldatinnen und Soldaten gezählt wie seit 13 Jahren nicht mehr. Zum Stichtag Ende Juli habe es knapp 187.000 Männer und Frauen in der Truppe gegeben. Das teilte das Verteidigungsministerium mit. Tine Klimach berichtet.
2: Mehr Bewerbungen, mehr Einstellungen. Die Zahl der Männer und Frauen in der Bundeswehr wächst schnell genug, um die politisch vereinbarten Ziele zu erreichen. Es sollen in diesem Jahr bis zu 190.000 Soldaten werden. Derzeit dienen über 12.000 freiwillig Wehrdienstleistende und kurzdienende Zeitsoldaten als Teil des neuen Wehrdienstes. Das sind rund 6% mehr als im Vergleich zum Vorjahr. Und das Anschreiben zum Wehrdienst haben die allermeisten jungen Männer schon beantwortet, aber nur sehr wenige Frauen. Da sind es nur 4%.
1: Bayerns Haushalte stecken das meiste Geld ins Wohnen. Zahlen des Landesamts für Statistik zeigen, 2024 ist im Schnitt über ein Drittel der Konsumausgaben für Wohnen, Instandhaltung und Energie draufgegangen. Auf Platz 2 folgt der Verkehr, also alles vom Autokauf über den Besuch an der Tankstelle bis hin zum ÖPNV-Ticket. Und Nahrungsmittel waren an dritter Stelle.
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0: Das Wetter für München und die ganze Region.
1: Im Moment ist es meist nur locker bewölkt und trocken. Die Werte gehen bis in der Früh noch runter auf 15 bis 10 Grad. Heute überquert uns von Nordwesten her ein Regengebiet am Nachmittag. Da lässt der Regen dann nördlich der Donau nach. Die Temperaturen heute 17 bis 23 Grad. Morgen am Mittwoch, da wird es im Süden vorübergehend sonnig und auch wärmer. Sonst bleibt es bis Freitag wechselhaft mit Wolken und immer wieder Regen bei 20 bis 25 Grad.
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1: Es ist 1 Uhr, ich bin Hendrik Daum. Angesichts der jüngsten Waldbrände in Deutschland und Belgien fordern Experten einen schnelleren Umbau der Wälder hin zu widerstandsfähigen Mischwäldern. Der Präsident des Deutschen Forstwirtschaftsrates Haase mahnt, Deutschland müsse weg von reinen Nadelholzbeständen und den Waldumbau deutlich beschleunigen. Mischwälder gelten als wichtiger Schutz gegen Klimaextreme, doch die Umgestaltung dauert Jahre. Die Bundeswehr hat so viele Soldaten wie seit 13 Jahren nicht mehr. Wie das Verteidigungsministerium mitteilte, gab es Ende Juli rund 187.000 Männer und Frauen in der Truppe. Im Vergleich zum gleichen Zeitpunkt des Vorjahres war das ein Plus von 2%. Bei den Bewerbungen gibt es im Vergleich zum Juli vergangenen Jahres sogar ein Plus von 26%. Auf unseren Straßen geht's immer ruppiger zu, das zeigt eine Langzeitstudie. Fast alle entsprechenden Werte haben sich seit der letzten Studie 2023 teils deutlich verschlechtert. Das teilte die Unfallforschung der Versicherer mit. Demnach räumen inzwischen 47% der Autofahrer ein, gelegentlich zu drängeln. Ein Plus von 8%. Und knapp ein Drittel schert nach dem Überholen teils so dicht ein, dass andere dann bremsen müssen. Bundesverkehrsminister Bilger will die Wasserstraßen weiter ausbauen und die Fahrrinnen vertiefen. Das solle aber verantwortungsbewusst und mit ökologischen Ausgleichsmaßnahmen erfolgen, sagte der CDU-Politiker. Die Wasserstraße sei der klimafreundlichste Verkehrsträger. Bilger rechnet damit, dass die Lage mit dem Niedrigwasser in den Flüssen noch bis Mitte September anhalten wird. Bayerns Haushalte stecken das meiste Geld ins Wohnen. Zahlen des Landesamts für Statistik zeigen, 2024 ist im Schnitt über ein Drittel der Konsumausgaben für Wohnen, Instandhaltung und Energie draufgegangen. Auf Platz 2 folgt der Verkehr, also alles vom Autokauf über den Besuch an der Tankstelle bis hin zum ÖPNV-Ticket. Und Nahrungsmittel waren an dritter Stelle. Es ist jetzt kurz nach 1.
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1: Zwei Meldungen haben wir. Einmal die A7 Ulm Richtung Füssenreute. Bitte aufpassen. Zwischen Nersingen und dem Dreieck Hettistetten, da steht auf dem Standstreifen ein Pannen-LKW. Und dann haben wir noch die A92 München Richtung Deggendorf. Hier ein Pannenauto auf dem Standstreifen, und zwar zwischen Landshut Nord und Landshut Essenbach.
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0: Wetter für München und die ganze Region.
1: Im Moment ist es meist nur locker bewölkt und trocken. Die Werte gehen bis in der Früh noch runter auf 15 bis 10 Grad. Heute überquert uns von Nordwesten her ein Regengebiet am Nachmittag. Da lässt der Regen dann nördlich der Donau nach. Die Temperaturen heute 17 bis 23 Grad. Morgen am Mittwoch, da wird es im Süden vorübergehend sonnig und auch wärmer. Sonst bleibt es bis Freitag wechselhaft mit Wolken und immer wieder Regen bei 20 bis 25 Grad.
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1: Ich bin Hendrik Daum. Angesichts der jüngsten Waldbrände in Deutschland und Belgien fordern Experten einen schnelleren Umbau der Wälder hin zu widerstandsfähigen Mischwäldern. Der Präsident des Deutschen Forstwirtschaftsrates Haase mahnt, Deutschland müsse weg von reinen Nadelholzbeständen und den Waldumbau deutlich beschleunigen. Mischwälder gelten als wichtiger Schutz gegen Klimaextreme, doch die Umgestaltung dauert Jahre. Bayerns Haushalte stecken das meiste Geld ins Wohnen. Zahlen des Landesamts für Statistik zeigen, 2024 ist im Schnitt über ein Drittel der Konsumausgaben für Wohnen, Instandhaltung und Energie draufgegangen. Auf Platz 2 folgt der Verkehr, also alles vom Autokauf über den Besuch an der Tankstelle bis hin zum ÖPNV-Ticket. Und Nahrungsmittel waren an dritter Stelle.
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